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1: Einen schönen guten Morgen. An diesem heutigen Dienstag, Tag 1, nach dieser Niederlage gestern, irgendwie so vom Gefühl her, man hätte gedacht, da wäre mehr drin gewesen. War es halt eben dann doch nicht. Aber macht ja nichts. Wir stehen heute einfach gemeinsam auf. Wir starten rein in diesen neuen Tag. Und das Schöne ist, es ist ja bis dato noch gar nichts verloren. Diese Gruppenphase kann man ja immer noch überstehen und immer noch dann ins 16-Finale kommen. Und bis die dann ins 16-Finale kommen, kann der Moderator das 16-Finale auch ganz normal aussprechen. Mit einem schönen Kaffee, den machen wir uns jetzt, oder einen Tee, oder auch einen Kakao und dem nächsten Antenne Salzburg 90er. Einfach gemütlich. Die Sonne geht auf im schönsten Bundesland Österreichs. Hier ist Kathi und Christian am Morgen. Und die Energie kommt. Jetzt mit Him. Auf geht's!

0: Ja, im Großen und Ganzen haben wir uns, glaube ich, echt nicht schlecht geschlagen.
1: Ja, finde ich auch.
0: Am besten hat man gedacht, dass der Messi den Elfer verschossen hat.
1: Ja, das fand ich irgendwie auch nett. Wobei er war dann doch wieder unhaltsam. Also zwei Tore Lionel Messi gestern bei dem 2:0. Österreich leider Gottes verloren, aber Österreich immer noch mit dabei bei der Fußball-Weltmeisterschaft. Das ist eigentlich schon mal die wichtigste Information für heute. Heiß wird es heute übrigens auch wieder, also richtig heiß. Das heißt, jetzt ist so dieser Moment, wo man noch richtig gut durchlüften kann. Alle Fenster auf, damit dann die Kühle zumindest zu Hause ist, wenn man dann nach einem heißen Tag wieder heimkommt. Musikalisch lieben wir ja die italienische Hitze. Mit Axwell und Ingrosso. Das ist mehr Musik, mehr Abwechslung. Hier ist Antenne Salzburg. Schönen guten Morgen.

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Mehr 90er und das Beste von heute. Wunderschönen guten Morgen am Dienstag. 5:17 Uhr haben wir, der frühe Morgen im schönsten Bundesland Österreichs. Übrigens, wir haben heute in der Sendung viel geplant. Mit und für euch. Übrigens, ihr könnt sich jederzeit anrufen unter 0662 40 80 80. Wenn ihr irgendwas zu sagen habt zu dem Spiel gestern, wobei es ist irgendwie, es gibt nicht viel dazu zu sagen nach diesem 2:0. Man hätte sich vielleicht mehr erwartet, irgendwie wäre vielleicht auch mehr drin gewesen, aber ja. So, was haben wir noch? Wir haben zum Beispiel Themen wie im Büro braun werden. Ist das nicht cool? Wie wird man auch im Büro braun? Und außerdem, der Jedermann-Aufbau läuft. Auch wieder so eine von den Geschichten, wo es natürlich um die Jedermann-Bühne am Salzburger Domplatz geht, die immer bei diesem wahnsinnig heißen Wetter stattfindet. So wie es denen dort so geht in der Hitze, auch das haben wir in dieser Sendung für euch. Und natürlich mehr Musik und mehr Abwechslung, jetzt mit Bass.

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1: 5.25 Uhr. In 5 Minuten ist es 5:30. Der frühe Dienstag im schönsten Bundesland Österreichs. Schön, dass ihr schon wach seid. Ihr

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12: Im Studio Alina Wagerzer. 4 Drogendealer müssen sich heute am Salzburger Landesgericht verantworten. Hauptangeklagt ist ein 31-jähriger Afghane. Ihm allein wird der Verkauf von rund 3 Kilo Cannabis und 170 Gramm Kokain vorgeworfen. Zudem sollen die 4 eine Cannabisplantage mit 50 Pflanzen betrieben haben. Abgespielt hat sich das alles in Bad Hofgastein. 790 Euro Strafe zahlen muss ein Kuchler Mopedlenker. Die Polizei hat ihn mit einem nicht typisierten Auspuff erwischt. Außerdem hat das Moped fast 80 km/h auf der Walze erreicht. Auch die Kennzeichen und den Zulassungsschein musste er abgeben. Und der FC Red Bull Salzburg und Bobby Clark gehen endgültig getrennte Wege. Der 21-Jährige wechselt in seine englische Heimat zum Championship Club Derby County, wo er in der vergangenen Saison bereits verliehen war.
9: Danke, Lina. Wie fandst du das Spiel gestern eigentlich?
12: Wow, ich war ja live dabei im Stadion und es war die Stimmung wirklich toll, aber dann zum Schluss wirklich traurig.
9: Ja, nach diesem 2:0, es wäre irgendwie mehr drin gewesen, aber sie haben sich gut gehalten und man darf ja gegen einen Argentinien auch verlieren. Übrigens, Analyse von der Kathi gibt es dann gleich. Schauen wir mal aufs Wetter, richtig heiß wird es heute wieder, Temperaturen bis an die 31 Grad. Vor allen Dingen untertags können auch ein paar durchaus heftige Gewitter mit dabei sein. Ab morgen ist dann wieder Badewetter.
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9: Um 5:35, wunderschönen guten Morgen. Läuft noch gut auf Salzburg Straßen. Ihr kommt gut voran. Gute Fahrt und einen schönen guten Morgen. Der Christian ist da. Die Alina ist da.
12: Juhu.
9: Und die Plus Something ist da.

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1: 20 Minuten vor 6. Wunderschönen guten Morgen am Dienstag.
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1: Es ist Zeit, Bilanz zu ziehen. Nach diesem 2:0, leider Gottes verloren, gegen Argentinien. So, im Pinzgau war unsere Kathi.
3: Also, ich muss sagen, top gespielt. Wir dürfen verlieren gegen Argentinien. Und wir werden trotzdem weiterkommen und im Finale treffen
4: uns. Wir sehen uns im Finale wieder.
5: Ja, genau. Wir sehen uns da beim Finale wieder. Und wer schießt dann das Siegestor?
6: Sagt es an. Anastrevic!
5: Marco!
1: Jawohl! So, das nächste Spiel ist dann am Sonntag um 4 Uhr in der Früh. Mit hoffentlich einem Sieg. Da seid ihr dann auch wieder beim WM-Morgen live dabei mit Kathi und Christian. Und hier ist Holly Humberstone. Das wird schon was.

0: Also Österreich immer noch mit dabei bei der Fußballweltmeisterschaft. Das kann auch immer noch was werden und auch heute wieder Sommer mit dabei.
1: Die Leute haben gut aufgelegt, das ist wichtig. Kann so bleiben, kann nur ein paar Wochen so dahin gehen.
0: Na wunderbar, und hier ist die Purple Disco Machine. Schönen guten Morgen am Dienstag.

0: Gruppengegner der österreichischen Fußballnationalmannschaft spielen ja momentan, sind in der Nachspielzeit der zweiten Halbzeit, Jordanien gegen Algerien. Da steht's wie?
1: 1:0 für Jordanien aktuell.
0: 1:0 für Jordanien. Die Gloria hat jetzt im Hintergrund schon gesagt, ja, dann kann ja Algerien nicht so gut sein.
1: Genau, weil Jordanien haben wir besiegt. Also.
0: Dann können wir ja am Sonntag ohne Probleme dann darüber ins Sechzehntelfinale einziehen. Aber gut, momentan 1:0, insofern interessant. Wir hätten euch da auf dem Laufenden, sind wir so mit dabei. Aber ganz gemütlich. Ich finde, gestern Abend war anstrengend genug.
1: Genau.
0: Ja, vor allen Dingen, weil man gedacht hätte, dass vielleicht doch was geht.
1: Naja.
0: Also bei uns geht auf jeden Fall was in diesen Dienstag hinein. Hier ist Erasure Sometimes. 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
9: Im Studio Alina Wagatzer. Der FC Red Bull Salzburg und Bobby Clark gehen endgültig getrennte Wege. Der 21-Jährige wechselt in seine englische Heimat zum Championship-Club Derby County, wo er in der vergangenen Saison bereits verliehen war. Eine extreme Hitzewelle hält weite Teile Europas fest im Griff. In Frankreich gilt für mehr als die Hälfte des Landes Hitzewarnstufe Rot mit Temperaturen über 40 Grad. Mehrere Menschen sind bereits ums Leben gekommen, darunter auch zwei Kinder. Hunderte Schulen sind geschlossen geblieben. Züge wurden gestrichen, da sich die Gleise bei den extremen Temperaturen verformen können. Auch Spanien, Italien, Großbritannien und Deutschland melden extreme Hitze mit Spitzenwerten bis 44 Grad. Die Behörden warnen vor weiteren Gesundheitsrisiken. Ungarns neuer Ministerpräsident Peter Mandzsár baut ordentlich um. Mit der Operation Fegefeuer hat er eine umfassende politische Wende angekündigt. Er will Korruption bekämpfen, den Staatsapparat umbauen und eine neue Verfassung ausarbeiten. Mit seiner Zweidrittelmehrheit plant Mandzsár Verfassungsänderungen und die Absetzung von Spitzenbeamten aus der Ära Orbán. Und die Sensation ist nicht gelungen. Im zweiten WM-Match musste sich Österreichs Nationalteam gegen Argentinien mit 0:2 geschlagen geben. Mann des Spiels war wenig überraschend Lionel Messi. Mit seinen beiden Treffern zählt er nun 18 Tore und gilt als WM-Rekordhalter. Das ÖFB-Team hält nun bei 3 Punkten. Die Entscheidung um den Aufstieg fällt damit am Sonntag gegen Algerien.
10: Macht ja nichts, dann machen wir es einfach dann. Übrigens, momentan spielt der Jordanien gegen Algerien, also unsere anderen Gruppengegner. Dort steht es aktuell 1:0, momentan Pause.
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12: Es wird heute wieder ein hochsommerlicher Tag bei uns in ganz Salzburg. Richtig viel Sonne ist da wieder mit dabei, aber es gibt auch wieder die ein oder anderen Regenschauer und Gewitter. Top-Temperatur heute 31 Grad.
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10: Um 6:02 kommt ihr noch gut voran auf Salzburgstraßen. Man merkt, viele fahren heute wahrscheinlich auch ein bisschen später weg. War ja dann doch ein längerer Fußballabend. Man hat sie dann doch so ein bisschen abarbeiten müssen. Also momentan freie Fahrt. Wir wünschen euch eine gute Fahrt.
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10: Wir haben ein grandioses Thema heute für euch, und zwar, wie man im Büro trotzdem braun werden kann.
12: Ja.
10: Also, bin schon gespannt, wie das funktioniert. Machen wir noch diese Stunde bei uns und natürlich mit dabei mehr 90er.

Klingt doch schon so richtig schön nach Sommer, oder? In diesem schönsten Bundesland Österreichs. Mehr Musik, mehr Abwechslung, mehr 90er und das Beste von heute jetzt mit The Kid Laroi.

0: hoffentlich eh gerade die Fenster offen, weil jetzt kann man noch durchlüften, wollte ich nur kurz sagen. Auch im Büro, man kann jetzt noch durchlüften. Und dann freuen sich die Arbeitskollegen für diese Frühlüfter, die da in der Früh schon im Büro sind und dafür sorgen, dass es dann doch einigermaßen erträglich ist. Aber wir reden ja den ganzen Morgen immer darüber, jetzt wird der nächste coole, super schöne Sommertag, der auf uns zukommt. Aber wie wird man eigentlich im Büro braun?
1: Ja, das geht.
0: Sagt man, wieso, ich komme da nicht raus, was ist da los? Es geht. Und da gibt es die Gloria Grünberger, die hat für uns das herausgefunden. Wie werde ich im Büro braun?
1: Naja, also quasi einfach ans Fenster setzen, weil beim Fenster kommt ja die Sonne rein und halt auch diese UVA-Strahlen, die man da braucht, dass man braun wird. Also das ist echt ganz easy. Es ist zwar nicht ganz so intensiv, wie wenn man draußen wäre, aber es geht.
0: Gut, also an der Stelle jetzt ganz wichtiger Hinweis vom Betriebsrat, schmiert euch ein. Genau. Nicht, dass da was passiert, aber braun.

mehr Musik, mehr Abwechslung und mehr 90er. Und das ist jetzt so ein richtig schöner 36 Grad 90er. Oder? Passt perfekt für den heutigen Dienstag. The Bloodhound Gang, The Bad Touch. Schönen guten Morgen, hier sind Tinder Salzburg.

0: Kurzer Blick auf die Uhr, 6:55.
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0: Wir machen jetzt ganz kurz eine Zusammenfassung des gestrigen Spiels in 6 Sekunden.
1: Okay.
0: Die Zeit gönnen wir uns jetzt. Mhm. Vorher ganz kurz das Update. Jordanien gegen Algerien, die beiden anderen Gruppengegner der Österreicher, spielen ja momentan immer noch Stand 1:0 in der 60. Minute.
1: Genau.
0: Aber jetzt Zusammenfassung des Spiels von gestern in 6 Minuten. Schau mal, Gloria, was du davon hältst.
2: Ja, im Großen und Ganzen haben wir uns, glaube ich, echt nicht schlecht geschlagen. Am besten hat man gedacht, dass der Messi den Elfer verschossen hat.
1: Ja, das ist sehr gut. Sehr gut, ja. Da war die Freude richtig groß. Das war unglaublich.
0: Da hat man dann wirklich gedacht, da geht jetzt heute was. Aber okay. 2:0 verloren gegen Argentinien. Macht nichts. Nächstes Spiel dann wann?
1: Am Sonntag. Sonntagmorgen. 4 Uhr. Müssen wir bald aufstehen.
0: Gegen Algerien wird was.

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8: Vision Zero, Salzburg startet neues Verkehrssicherheitsprogramm und Fußball-WM, Messi macht es Österreich schwer. Es ist 6.30 Uhr, einen schönen guten Morgen. Jeder Verkehrstote ist einer zu viel. Seit dem Jahr 2000 sind in Salzburg mehr Menschen bei Autounfällen ums Leben gekommen, als die Gemeinde Werfenweng Einwohner hat. Nämlich sage und schreibe 1114. Die gute Nachricht, es werden jährlich weniger. Für Verkehrslandesrat Steffen Schnöll gibt es das klare Ziel, die Vision Zero.
9: Wir wollen keinen Verkehrstoten auf unseren Straßen in Zukunft haben. Dazu sind aber viele Maßnahmen noch notwendig. Wir waren da in der Vergangenheit im Vergleich zu anderen Bundesländern auch sehr erfolgreich, werden wir aber an dem Kurs festhalten.
8: Das ist auch das zentrale Ziel des neuen Verkehrssicherheitsprogramms 2026 bis 2035. Risiken werden minimiert und mögliche Konflikte im Verkehr entschärft. Die Ausarbeitung des Verkehrssystems startet jetzt. Über den Sommer möchte man sich mit allen Partnern und den Verkehrssprechern über die Einzelheiten austauschen, so schnell. 790 Euro Strafe zahlen muss ein Kuchler Mopedlenker. Die Polizei hat mit einem nicht typisierten Auspuff erwischt. Außerdem hat das Moped fast 80 km/h auf der Walze erreicht. Auch die Kennzeichen und den Zulassungsschein musste er abgeben. Und die Sensation ist nicht gelungen. Im zweiten WM-Match musste sich Österreichs Nationalteam gegen Argentinien mit 0:2 geschlagen geben. Mann des Spiels war wenig überraschend Lionel Messi. Die Enttäuschung in der Mannschaft ist groß, so der Kuchler Niki Seiwald.
10: Wir haben uns vom Ergebnis her was anderes vorgestellt. Trotzdem können wir vor allem mit der zweiten Halbzeit, mit der Leistung zufrieden sein. Ich denke, man hat gesehen, was Argentinien für Qualitäten hat. Wir haben, finde ich, gut dagegen gehalten. Wir haben echt Phasen gehabt, wo Argentinien nicht gewusst hat, was sie jetzt machen sollen. Haben wir ein paar Bälle auf einmal ins Out gespielt und trotzdem reicht es noch nicht ganz.
8: Das ÖFB-Team hält nun bei 3 Punkten. Die Entscheidung um den Aufstieg fällt damit am Sonntag gegen Algerien.
11: Anpfiff dann um 4 Uhr in der Früh.
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13: Ein schön sommerlicher Tag wird das heute wieder bei uns in ganz Salzburg, wieder mit richtig viel Sonne, aber auch mit ein paar Regenschauern und auch einigen Gewittern. Von den Temperaturen wird heute wieder richtig warm, bis zu 31 Grad sind da möglich.
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11: Um 6:35 läuft gut auf Salzburgstraßen, ihr kommt gut voran. Wir wünschen eine gute Fahrt und einen schönen Start in diesen heutigen Dienstag. Sommer ist immer noch da.
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0: geht es uns mit der Hitze eigentlich? Wie geht es euch mit der Hitze? Es wird teilweise schon ein bisschen viel so langsam, gell? Aber...
1: Ja, es ist halt immer so extrem heiß.
0: Also, wie meinst du das jetzt?
1: Ja, wenn es irgendwie nur so 27 Grad hätte, wäre es auch okay.
0: Genau, 36 ist dann doch ein bisschen viel. Also seid auch gerade beim Lüften. Wir lüften ja auch gerade im Sender alles durch. Deswegen hört ihr vielleicht auch im Hintergrund so ein bisschen diese schönen Vögelchen. Mhm. Ich finde die Hitze schon fein. Hat ja auch ihre Vorteile. Ich habe heute Morgen zum Beispiel schon das Nutella mit dem Strohhalm getrunken.

Wir werden uns jetzt dann übrigens gleich erstmal über den Schiri aufregen, weil das schaut ja näher, habe ich mir sagen lassen. Und zweitens werden wir über die anderen Gruppengegner sprechen und da mal Gutes zu vermelden. Machen wir gleich nach Natasha. Beddingfield mit These Words. Wir haben 16 vor 7.

0: 12:07. Einen wunderschönen guten Morgen. Heute der Tag nach dem Spiel. Leider Gottes 2:0 verloren gegen Argentinien. Wo habt ihr gesehen? Wo habt ihr angeschaut? Gloria war ja im Stadion. Ja, bei dem Public Viewing schlechthin.
1: War cool, ja.
0: War gut.
1: Ja, Stimmung super. Also hat gut gepasst.
2: Österreich hat mehr Chancen gehabt, besser gespielt. Der Messi, den haben wir vergessen können. Ja, war nix.
3: Aber wir haben jetzt trotzdem verloren.
2: Ja, kann man nichts machen. Das Schiri halt nicht für uns.
0: Und das finde ich interessant, weil dieser junge Mann hat erstens recht und zweitens gibt ihm auch Ralf Rangnick recht.
4: Beim ersten Tor, muss ich sagen, hätte ich mir gewünscht, dass der vierte Offizielle genau das getan hätte, was er auch vor dem Elfmeter gemacht hat, nämlich den Schiedsrichter gebeten, sich die Szene davor nochmal anzuschauen, weil wenn er das getan hätte, hätte er das gesehen, was jeder von uns auf der Bank gesehen hat, nämlich ein klares Foulspiel an Xaver Schlager.
0: Ja, dann wäre das Spiel vielleicht ganz anders ausgegangen, weil ich meine, als der Messi seinen Elfer verschossen hat, hat man schon das Gefühl gehabt, da geht was.
1: Ja, sowieso.
0: Aber es ist immer noch alles möglich. Burschen, wir glauben an euch.
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0: Ja, WM.
1: Und dann am Sonntag um 4 in der Früh gegen Algerien. Das wird was. Und dann kommen wir ins 16. Finale. Jetzt Kamerad.

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0: Für diesen Dienstag im schönsten Bundesland Österreichs. Wir haben 8 Minuten vor 7 und hier ist Phil Collins. Dance into the light.

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3: Im Studio Alina Wörgerter. Die Gegner in der ersten ÖFB-Cup-Runde stehen fest. 6 Teams aus Salzburg waren gestern mit in der Verlosung. Vizemeister Sturm Graz schlägt heuer in Seekirchen auf. Für die Bullen geht es nach Oberwart. Kuchl tritt auswärts bei Vorwärts Steyr an und Bischofshofen trifft auf Dietach. Mit dabei auch ein Salzburg-Duell. Austria Salzburg bekommt es nämlich mit Walsgrunau zu tun. Erneut ist es zu einem mutmaßlich antisemitischen Vorfall gekommen. Dieses Mal im kanadischen Montreal. In einem jüdischen Viertel sind bei einem Schusswaffenvorfall 3 Menschen ums Leben gekommen. Getötet wurden ein Anwohner, ein Polizist und der mutmaßliche Täter. Eine Polizistin wurde verletzt, schwebt aber nicht in Lebensgefahr. Die Polizei meldet, die Bedrohung sei beseitigt. Zum Motiv und genauen Umständen der Tat gibt es bislang aber keine Angaben. Eine extreme Hitzewelle hält weite Teile Europas fest im Griff. In Frankreich gilt für mehr als die Hälfte des Landes Hitzewarnstufe Rot mit Temperaturen über 40 Grad. Mehrere Menschen sind bereits ums Leben gekommen, darunter auch 2 Kinder. Hunderte Schulen sind geschlossen geblieben. Züge wurden gestrichen, da sich die Gleise bei den extremen Temperaturen verformen können. Auch Spanien, Italien, Großbritannien und Deutschland melden extreme Hitze mit Spitzenwerten bis 44 Grad. Die Behörden warnen vor weiteren Gesundheitsrisiken. Und die Sensation ist nicht gelungen. Im 2. WM-Match musste sich Österreichs Nationalteam gegen Argentinien mit 0:2 geschlagen geben. Mann des Spiels war wenig überraschend Lionel Messi. Mit seinen beiden Treffern zählt er nun 18 Tore und gilt als WM-Rekordhalter. Das ÖFB-Team hält nun bei 3 Punkten. Die Entscheidung um den Aufstieg fällt damit am Sonntag gegen Algerien.
4: Und Algerien gegen Jordanien, also die beiden anderen Gruppengegner, ihr Spiel gerade beendet. Gewonnen hat Algerien mit 2:1. Aber wenn wir uns die Tabelle anschauen, schaut gar nicht so schlecht aus. Österreich immer noch auf Platz 2.
5: Genau so ist es.
4: Und noch besser ist das Sommerwetter für das schönste Bundesland Österreichs.
5: Ja, und da messen wir aktuell in Zell am See 15 Grad. In Matze hat schon 19 Grad und es wird heute noch wieder richtig heiß. Bis zu 31 Grad sind möglich. Dazu gibt es richtig viel Sonne wieder, aber doch auch einige Wolken. Und es sind dann auch einige Regenschauer und Gewitter möglich.
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4: Um 6:53, schönen guten Morgen. Läuft grundsätzlich ganz passabel auf Salzburgstraßen. Höchster Zeitverlust momentan auf der B1 Wiener Bundesstraße vor Eugendorf. 6 Minuten dauert es dort länger.
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4: Und wisst ihr, was wir jetzt machen? Wir schauen dorthin, wo es richtig heiß ist. Und zwar auf den Domplatz. Da wird nämlich wieder die Jedermannbühne aufgebaut. Und Halleluja. Also die haben erstens viel zu trinken, aber auch viel zu schwitzen.
5: Ja, viel zu arbeiten.
4: In 10 Minuten bei uns auf Antenne Salzburg. Und bis dahin, mehr Musik, mehr Abwechslung und mehr 90er. Jetzt mit Britney Spears, Baby One More Time. Schönen guten Morgen am Dienstag.

0: 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Es ist schon gescheit heiß. Also das kann man an der Stelle schon mal festhalten. Es ist auf jeden Fall warm genug. Also keiner muss frieren momentan, oder?
1: Ja, das ist nett. Heute bis zu 31 Grad, also kurzes T-Shirt reicht.
0: Und an dieser Stelle gehen einmal alle Grüße raus an die Menschen, die im Dachgeschoss wohnen. Weil da ist ja wirklich besonders viel Hitze.
1: Oh ja. Ja. Oh ja.
0: Also wir haben es bei uns zu Hause auch, bei mir im Dachgeschoss. Also ist jetzt nicht so, dass da gestern zwei Hobbits da waren, um dort einen Ring hineinzuschmeißen. Das stimmt nicht. Aber ich habe es gestern ausprobiert. Ich habe gestern Verschiertes in die Luft geschmissen und die sind als Fleischlaberl wieder runtergekommen. Oh.

0: Also, ich muss sagen, top gespielt. Wir dürfen verlieren gegen Argentinien.
1: Das stimmt. Ich finde, da hat er, also wo er recht hat, hat er recht. Der war übrigens im Pinzgau, im Pinzgau-Breuwald, dieser junge Mann. Es ist nur nach diesem verschossenen Elfer von Messi. Irgendwie hatte man nicht das Gefühl, da ist mehr drin?
2: Ja, schon.
1: Ihr wart im Stadion, wie war denn die Stimmung?
2: Grandios, muss man sagen.
3: War richtig gut.
1: Und zum Schluss?
3: War also bei manchen auch noch gut.
2: Aber man hat, also es war ein bisschen verhalten, finde ich.
3: Ja, das stimmt.
1: Ja, also man ist da so leicht gedrückt nach Hause gegangen. Aber sonst Stimmung super. Und was gab es zum Essen? Reden wir mal über die wirklich wichtigen Sachen.
2: Es hat zum Beispiel eine Pinsa gegeben, eine Alpenpinsa mit Speck und so Sauerrahm quasi.
1: Aber vielleicht hätte man keine Pinsa machen sollen. Das ist ja so eine Pizza, ist das ja. Vielleicht hätte man dort Liptauer verteilen sollen. Vielleicht ist es ja das und Wirstock.
3: Aber es hat ja trotzdem auch einen Leberkäse gegeben, sogar einen veganen.
2: Oder auch ein Schnitzelsemmel.
1: Mhm. Vielleicht war der vegane Leberkäse das Problem, man weiß es ja nicht.
3: Das sein,
1: wie auch immer, wir blicken nach vorne.
0: Und wir werden trotzdem weiterkommen und im Finale treffen
4: wir sehen uns im Finale wieder.
1: Jawohl, da sind wir mit dabei. Nächstes Spiel dann übrigens am Sonntag um 4 in der Früh gegen Algerien. Und wenn dein Sieg drin ist, dann ist sowieso alles drin. Und wie das so ist mit Mike and the Mechanics, der nächste in der Tennis Salzburg 90er. Everybody gets a second chance. Das sagt er schon, ja, der Mike in the Mechanics. Hier ist natürlich Salzburg.

0: Hoffentlich geht sich für euch heute noch aus, nach der Schule, kurz ins Freibad.
1: Mit von Dreieck gesprungen, gut, spielte Bier.
0: Ja, weil der Leon hat es ziemlich geschafft gestern. Vom Dreieck gesprungen. Leon ist 8. Großartig.
2: Wahnsinn.
0: Und wenn sich das nicht ausgeht, dann geht sich auf jeden Fall ein Dancing in the Moonlight aus. Warm genug wär's dann auch noch. Hier ist Top, Leute.
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4: Heiße Tage, höheres Risiko, mehr Unfälle auf Salzburg Straßen und falsch entsorgter Akku sorgt für Brand in Sickerwiesen. Es ist 7.30 Uhr, einen schönen guten Morgen. Hitzetage machen Salzburg Straßen besonders gefährlich. Im Sommer bei Temperaturen über 30 Grad gibt es in den Sommermonaten im Durchschnitt 71% mehr Verkehrsunfälle mit Verletzten. Einer der Gründe ist Übermüdung. Viele Menschen können an heißen Tagen nur schlecht schlafen. Die Folge? Langsame Reaktionsfähigkeit. Man ist weniger aufmerksam und macht mehr Fahrfehler, so Christian Kratzer vom Salzburger VCÖ. Zudem steigt an heißen Tagen der Aggressionspegel.
5: Aggression im Straßenverkehr ist ebenfalls negativ für die Verkehrssicherheit. Es wird dann mehr gedrängelt, es wird weniger Rücksicht aufeinander genommen und oft dann auch zu schnell gefahren.
4: Gebrannt hat es gestern Abend in der Sperrmüllhalle in Sickerwiesen. Brandursache dürfte ein Akku gewesen sein, der nicht richtig entsorgt wurde. Die Feuerwehr Bergheim ist mit den Löschzügen Muntigel, Lengfelden und Fockenberg im Einsatz gewesen. Ob es Verletzte gibt, ist noch nicht klar. Auch der entstandene Sachschaden muss erst begutachtet werden. Und die Sensation ist nicht gelungen. Im zweiten WM-Match musste sich Österreichs Nationalteam gegen Argentinien mit 0:2 geschlagen geben. Mann des Spiels war wenig überraschend Lionel Messi. Die Enttäuschung in der Mannschaft ist groß, so der Kuchler Niki Seiwald.
6: Wir haben uns vom Ergebnis her was anderes vorgestellt. Trotzdem können wir vor allem mit der zweiten Halbzeit, mit der Leistung zufrieden sein. Ich denke, man hat gesehen, was Argentinien für Qualitäten hat. Wir haben, finde ich, gut dagegen gehalten. Wir haben echt Phasen gehabt, wo Argentinien nicht gewusst hat, was sie jetzt machen sollen. Haben wir ein paar Bälle auf einmal ins Out gespielt und trotzdem reicht es noch nicht ganz.
4: Die Entscheidung um den Aufstieg fällt jetzt am Sonntag gegen Algerien.
7: Und das Sommerwetter, diese Entscheidung ist schon gefallen. Gell, Gloria?
8: Ja, absolut. Heute wieder bis zu 31 Grad und richtig viel Sonne. Aber es mischen sich dann doch auch wieder mal einige Wolken mit dazu. Und da gibt es dann heute auch ein paar Regenschauer und Gewitter.
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7: Um 7:30, wunderschöne guten Morgen. Einmal sind wir zweistellig auf der Lambrechtshauser Bundesstraße vor Bergheim. 11 Minuten Zeitverlust dort.
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7: Am heutigen Dienstag und wir haben trotzdem wunderbare Laune, trotzdem 2:0. Wir sind vor allen Dingen richtig gut aufgestellt. Wir haben die Gloria da.
8: Hallo, guten Morgen.
7: Wir haben die Alina da.
4: Guten Morgen.
7: Und mehr 90er.
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0: Die Vorbereitungen für die Salzburger Festspiele laufen. Und das ist doch schon mal die gute Nachricht für diesen heutigen Dienstag. Deswegen auch an dieser Stelle die Ouvertüre von Le Nozze di Figaro von Wolfgang Amadeus Mozart. Was wird wieder gemacht?
1: Ja, jedermann wird aufgebaut. Die Bühne.
0: Am Domplatz?
1: In einem Monat geht es ja schon los. Am 18. Juli ist da der erste Termin quasi.
0: Ja, natürlich. Vor allen Dingen ist es interessant, das macht auch dort ein Christian.
2: Also
0: ja.
2: Insgesamt 5.500 Schrauben sind da verarbeitet in der Tribüne. Nur allein in der Tribüne, in der Zuschauerraum.
0: Na bitte, also ordentlich was zu schrauben. Im wahrsten Sinne des Wortes. Aber ich glaube, die kriegen das hin, noch dazu bei der Hitze. Ist immer das Gleiche für die, oder?
1: Ja. Hoffentlich viel Wasser mit dabei.
0: Ja.

0: der Tag der Farbe Pink. Meine Frau liebt ja Pink, meine Tochter auch. Grundsätzlich alles, was pink ist, macht Spaß. Alina, alles, was pink ist, macht Spaß, oder?
1: Logo!
0: Logo! Und außerdem hätten wir heute auch noch den Tag der pinken Flamingos.
2: Oh, und ja, das ist cool, das passt dazu.
0: An der Stelle liebe Grüße an den Salzburger Zoo. Da stehen sie wieder, diese Flamingos, und laufen durch die Gegend. Und dann fehlt eigentlich nur noch... Pink. Bad Influence. Für diesen Donnerstag.
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Und jetzt machen wir ein bisschen chillig weiter. Weil so brauchen wir das. Mehr Musik, mehr Abwechslung für diesen Donnerstag in Salzburg. The Kid Laroi und Justin Bieber. Stay.

0: Ich weiß, es ist schon ziemlich heiß. Oder so um 10 vor 8. Schönen guten Morgen, hier sind Tine Salzburg. Aber ich finde, das macht nichts. Also erstmal, wenn es jetzt noch heißer wird, dann lasse ich mich ab morgen von der Polizei beschatten. Aber okay. Bis dahin haben wir natürlich Antenne Salzburg.
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0: Mit den Fine Young Cannibals. Schönen guten Morgen.

0: finde es übrigens mega cool. In Frankenmarkt, das ist ja quasi direkt hinter Strasswalchen einmal rechts, habe ich mir sagen lassen. Weißt du, was die gefunden haben? Gas und Öl.
1: Oh, echt?
0: Ja, das brauchen wir eh. Ich meine, momentan brauchen wir nichts zum Heizen, nur der nächste Winter kommt bestimmt. Und dann freuen wir uns doch, wenn es das gibt. Jetzt schau mal, wie viel gibt's denn da? Und kann man das vielleicht auch von Strasswalchen aus abzapfen? Die Gloria findet es nicht lustig, sie ist nämlich Oberösterreicherin. Darum verstehe ich natürlich, klar. Trotzdem das Thema, aber interessant. Gleich bei uns in den Antenne Salzburg Nachrichten in 6 Minuten um Punkt 8. 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
5: Im Studio Alina Wagetzer. Salzburgs Gegner in der ersten ÖFB-Cup-Runde stehen fest. Vizemeister Sturm Graz schlägt heuer in Seekirchen auf. Für die Bullen geht es nach Oberwart. Kuchl tritt auswärts bei Vorwärts Steyr an und Bischofshofen trifft auf Dietach. Und im Salzburg-Duell bekommt das Austria Salzburg mit Walsgrönau zu tun. Die erste Runde steigt in genau einem Monat. Ungarns neuer Ministerpräsident Peter Macar baut ordentlich um. Mit der Operation Fegefeuer hat er eine umfassende politische Wende angekündigt. Er will Korruption bekämpfen, den Staatsapparat umbauen und eine neue Verfassung ausarbeiten. Mit seiner Zweidrittelmehrheit plant Macar außerdem die Absetzung von Spitzenbeamten aus der Ära Orban. Mangelnde Unterstützung wirft US-Präsident Donald Trump erneut mehreren NATO-Partnern vor. Und das kurz vor dem Besuch von NATO-Generalsekretär Mark Rutte in Washington. Länder wie Deutschland, Großbritannien und Italien hätten den USA im Konflikt mit dem Iran nicht geholfen. Die USA hätten jahrelang Europas Sicherheit finanziert. Künftig könnten auch amerikanische Sicherheitszusagen in Frage stehen, so Trump. Rutte wird heute Dienstag bis Donnerstag in Washington erwartet. Geplant ist unter anderem ein Treffen mit Trump im Weißen Haus. Und im oberösterreichischen Frankenmarkt wurde Erdgas gefunden. Laut dem international tätigen Öl- und Gasunternehmen ADX Energy haben die ersten Bohrlochtests zufriedenstellende Ergebnisse gebracht. Es ist ein erstes Teilergebnis von insgesamt 8 Lagen, die es in der Tiefe von 1465 Metern zu untersuchen gilt. Mit der Bohrung könnte man bis zu 10.000 Haushalte mit Energie versorgen, heißt es vom Unternehmen.
6: Ja, wunderbar. Wobei, Gas brauchen wir momentan nicht, denn hier ist das Sommerwetter für das schönste Bundesland Österreichs mit der Gloria.
7: Ja, und es ist schon richtig warm bei uns in Salzburg in der Stadt. Da hat schon 21 Grad und auch in Lofer, da messen wir schon 19 Grad. Es wird noch wärmer heute bis zu 31 Grad und dazu gibt es einen Sonne-Wolken-Mix. Es sind im Laufe des Tages aber auch einige Regenschauer und Gewitter mit dabei.
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6: Um 3 nach 8. Wir merken gestern Fußballspiel, insofern heute Morgen ein bisschen später dieser Berufsverkehr. Und jetzt sind wir in weiten Teilen zweistellig. Auf der Lambrechtshausener Bundesstraße vor Bergheim mit 10 Minuten Zeitverlust. B1 Wiener Bundesstraße vor Eugendorf 11 Minuten Zeitverlust. Und die Münchner Bundesstraße in Fahrtrichtung Salzburg sogar 12 Minuten Zeitverlust. 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

0: die 90 Minuten gegen Argentinien zusammengefasst in 6 Sekunden.
1: Ja, im Großen und Ganzen haben wir uns, glaube ich, echt nicht schlecht geschlagen. Am besten hat man gedacht, dass der Messi den Elfer verschossen hat.
0: Jawohl. Es ist der Simon. Gestern auch beim Public Viewing im Stadion. War cool,
2: ja,
0: eigentlich.
2: War richtig gute Stimmung.
0: Bis auf das
2: dort.
0: Ergebnis. Mhm. Und das Schöne ist, unsere Stimmung ist heute Morgen grundsätzlich auch ganz gut, weil Österreich ist erstens auf der Tabelle immer noch auf Platz 2.
2: Mhm. Und am Sonntag haben wir ja die nächste Chance für die nächsten Punkte.

0: Und da war natürlich unsere Gloria, du warst ja gestern auch bei diesem Public Viewing und hat da schon mal mit den jüngsten Experten drüber gesprochen, ob das denn am Sonntag etwas wird.
1: Aber am Sonntag ist ja dann noch das nächste Spiel, wird das was?
2: Ja, ich sag schon.
1: Was glaubst du, ist da dein Tipp?
2: 2-1 Österreich.
1: Sehr gut.
0: Genauso wollen wir das. Mit Antenne Salzburg seid ihr da natürlich live dabei. Aber schon schön, oder? 2-1 am Sonntag gegen Algerien.
1: Sehr gut.

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1: Und hier ist schon der nächste Antenne Salzburg 90er. Mehr 90er. 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
0: Mit Michael Jackson. Blood on the Dance Floor. Wir haben 16.08 Uhr und den Dienstag.

0: Erstens mal, ihr hört es ja wirklich zu. Das heißt, euch fällt auch wirklich alles auf und ihr könnt euch auch dann jederzeit bei uns gleich melden. Jetzt der Salvatore.
1: Ja, liebe Antenne, hier spricht der Salvatore.
0: Servus.
1: Der Christian hat sich mal wieder vertan. Bei ihm ist schon wieder Donnerstag. Heute ist doch erst Dienstag.
0: Ja.
1: Ach ja, ist auch mit D. Liebe Grüße.
0: Danke, Salvatore. Dann spielen wir jetzt ganz schnell. Sia ist mit S, so wie Salvatore.

Antenne Salzburg am 31 Grad Dienstag. Wollte ich mal sagen, nicht Donnerstag, Dienstag. Und auch heute wieder Wunderbares in der Stadt. Und zwar die Freibäder sind bis 21 Uhr geöffnet und das noch bis kommenden Sonntag. Oh, das heißt, dazu gleich bei uns in den Antenne Salzburg News.

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0: sich einen schönen guten Morgen. Hitzetage machen Salzburgs Straßen besonders gefährlich. Im Sommer bei Temperaturen über 30 Grad gibt es in den Sommermonaten im Durchschnitt 71% mehr Verkehrsunfälle mit Verletzten. Einer der Gründe ist Übermüdung. Viele Menschen können an heißen Tagen nur schlecht schlafen. Die Folge? Langsame Reaktionsfähigkeit. Man ist weniger aufmerksam und macht mehr Fahrfehler. So Christian Grazer vom Salzburger VCÖ. Zudem steigt an heißen Tagen der Aggressionspegel.
1: Aggression im Straßenverkehr ist ebenfalls negativ für die Verkehrssicherheit. Es wird dann mehr gedrängelt, es wird weniger Rücksicht aufeinander genommen und oft dann auch zu schnell gefahren.
0: Wir bleiben gleich beim Thema Verkehr. Jeder Verkehrstote ist einer zu viel. Seit dem Jahr 2000 sind in Salzburg mehr Menschen bei Autounfällen ums Leben gekommen, als die Gemeinde Werfenweng Einwohner hat. Nämlich sage und schreibe 1114. Die gute Nachricht, es werden jährlich weniger. Für Verkehrslandesrat Stefan Schnöll gibt es das klare Ziel, die Vision Zero.
2: Wir wollen keinen Verkehrstoten auf unseren Straßen in Zukunft haben. Dazu sind aber viele Maßnahmen noch notwendig. Wir waren da in der Vergangenheit im Vergleich zu anderen Bundesländern auch sehr erfolgreich, werden wir aber an dem Kurs festhalten.
0: Das ist auch das zentrale Ziel des neuen Verkehrssicherheitsprogramms 2026 bis 2035. Risiken werden minimiert und mögliche Konflikte im Verkehr entschärft. Die Ausarbeitung des Verkehrssystems startet jetzt. Über den Sommer möchte man sich mit allen Partnern und den Verkehrssprechern über die Einzelheiten austauschen, so schnell. Und Salzburgs Freibäder bleiben bis 21 Uhr geöffnet und das bis einschließlich Sonntag. Weil uns die Hitzewelle ja erhalten bleibt, möchte die Stadt so für zusätzliche Abkühlung im Leppi, Volksee und Eierbad sorgen. Am Wochenende wurden die Freibäder ja regelrecht gestürmt. Über 4000 haben etwa das Leppi besucht.
3: 19.
4: Entschuldigung, hier ist genau das richtige Wetter für diese Badetemperaturen.
3: Ja, genau so ist es. 19 Grad messen wir da schon in Bischofshofen und 23 schon in Bergheim. Und die Temperaturen, die gehen immer noch weiter nach oben. Bis zu 31 Grad sind da heute möglich. Dazu gibt es richtig viel Sonne.
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4: Ja, diese eine Baustelle in Itzling, da spießt sich noch so ein bisschen. Momentan dort 13 Minuten Zeitverlust. Sonst läuft es aber schon recht gut. Solltet ihr Meldungen haben, dann bitte jederzeit an uns. Die gratis Antenne Salzburg Verkehrshotline 0800 101 201.
5: 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Und Christian am Morgen.
4: Wollen wir nicht sagen, es ist schon unglaublich, wenn du da in dem Leppi-Becken drin stehst. Auf der einen Seite hast du den Untersberg, auf der anderen Seite die Festung, dann den Geisberg. Das ist schon ein Traum. Und nachdem die Bäder bis 21 Uhr offen haben, kommen wir jetzt gleich von der Musikredaktion, was ganz fein ist, und zwar Teddy Swims. Aber zuerst einmal natürlich der nächste Antenne Salzburg 90er mit den Proclaimers.

0: also bevor der Salvatore sich wieder meldet, ist heute Dienstag, nicht Donnerstag. Und zwar, man kann sogar, wenn man im Büro sitzt, braun werden.
1: Ja, genau.
0: Jetzt bin
1: so
0: ich gespannt. Alina, glaubst du, dass das wirklich geht? Was sagst du?
2: Boah, ich weiß ja nicht. Ja,
1: die Alina ist ja so braun.
2: Ma, danke.
1: Die sitzt nämlich immer am Fenster.
0: Ach, deswegen?
1: Ja, genau da ist es. Nämlich durch das Fenster kommt ja diese UVA-Strahlung rein, die wir brauchen, dass wir braun werden.
0: Ach so.
1: Ja, genau. Im Auto geht es übrigens auch, aber nur durch die Seitenfenster. Die Windschutzscheibe, die schützt diese UV-Strahlen ab. Also die blockiert die, aber bei den Seitenfenstern geht das durch.
0: Das, wow. Das ist mal wirklich eine Information, die man weitererzählen kann. Danke, Gloria. Hervorragend. Also an der Stelle, ja, dann sagen wir es gleich dazu. Bitte nicht vergessen, eincremen im Büro. Ja, bevor dann alle nach dem ersten Meeting wie Scampi ausschauen.

0: Wir haben jetzt dann ab 9 was wirklich Großartiges für euch, weil wir haben ja Antenne Salzburg bei der Arbeit. Ihr seid bei der Arbeit und wir sind quasi für euch auch bei der Arbeit. Und unsere Gloria ist heute wo?
1: Bei der Salzburger Stadtschifffahrt, also auf der Salzach.
0: Das heißt, direkt auf der Amadeus wirst du dort ein bisschen mitarbeiten.
1: Genau.
0: Anlegen, ablegen.
1: Ein bisschen hupen, wenn ich das verraten darf.
0: Ach, das hast du schon vorgenommen, Schatz. Ja. Also jeder hat so seine Pläne. Gloria wird heute hupen.
1: Genau.
0: Das macht sicher Spaß. Also insofern, wenn es ein bisschen lauter wird in der Landeshauptstadt, das schaut eh nicht. Hier ist der nächste Antenne Salzburg. Grandiose Song mit Teddy Swims.

0: Ja, fresh gemixt. So machen wir das. Aber ich finde, das ist einfach so eine coole Nummer.
1: Ist so.
0: Das ist wirklich, wenn man da merkst, oh, noch mit so richtigen Instrumenten.
1: Ja, auf einmal ist es so motivierend auch.
0: Da sind die Drums so mit dabei. Es ist Bon Jovi mit Living on a Prayer. Hier ist Antilles Salzburg. Und wir starten rein in den Dienstag, der kein Donnerstag ist. Salvatore. Ihr habt das jetzt schon mitbekommen.

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19: Im Studio Alina Wörgeter. Salzburgs Freibäder bleiben bis 21 Uhr geöffnet. Und das bis einschließlich Sonntag. Weil es ja auch in den kommenden Tagen sommerlich heiß wird, möchte die Stadt so für zusätzliche Abkühlung im Leppi, Volksee und Eierbad sorgen. Erneut ist es zu einem mutmaßlich antisemitischen Vorfall gekommen. Dieses Mal im kanadischen Montreal. In einem jüdischen Viertel sind bei einem Schusswaffenvorfall 3 Menschen ums Leben gekommen. Getötet wurden ein Anwohner, ein Polizist und der mutmaßliche Täter. Eine Polizistin wurde verletzt, schwebt aber nicht in Lebensgefahr. Die Polizei meldet, die Bedrohung sei beseitigt. Zum Motiv und genauen Umständen der Tat gibt es bislang

0: aber keine Angaben. Großeinsatz in Griechenland. Ein großer Wald- und Buschbrand nahe der Autobahn zwischen Athen und Thessaloniki hat die Einsatzkräfte auf den Plan gerufen. Wegen dichter Rauchentwicklung musste ein Teil der wichtigen Verkehrsverbindung geschlossen werden. Meteorologen warnen wegen starker Winde vor weiterer Brandgefahr. Und noch zur Fußball-WM. Algerien hat vor dem Duell mit Österreich vorgelegt. Die Nordafrikaner haben in San Francisco einen Pausenrückstand gegen Jordanien gedreht und mit 2:1 gewonnen. In der Tabelle liegt Argentinien vor Österreich und Algerien mit je 3 Punkten. Die Algerier sind am Sonntag die letzten Gruppenspielgegner der Nationalelf. Es geht um den Aufstieg in die K.O.-Runde. Österreich reicht dabei ein Unentschieden.
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2: Heute der nächste Sommersonnenscheintag bei uns in Salzburg. Allerdings erhöhte Gewittergefahr. Das können auch teilweise heftige Gewitter werden heute Nachmittag. Da hält uns euch dann der Kollege Gernot Pachernik auf dem Laufenden. Aber ansonsten bleibt es erstmal sonnig mit 31 Grad. Morgen dann wieder komplettes Badewetter mit 32 Grad.
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2: Um 8:40 sind wir schon relativ weit. Wo dauert's noch länger? In der Landeshauptstadt, einmal auf der Vogelweider Straße und einmal in Itzling. Dort so an die 5 Minuten Zeitverlust.
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2: 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Jetzt mit so einem coolen 90er, Ace of Base, schon lange nicht mehr gehört. Der macht doch so richtig gute Laune für diesen heutigen Dienstag. Und so starten wir auch rein. Schönen Vormittag Salzburg, hier ist Antenne Salzburg. Mehr Musik, mehr Abwechslung und mehr 90er.

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1: Wir haben es dann gleich für euch, Ed Sheeran. Der klingt so richtig schön noch schon nach Feierabend.
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1: Chillig. So die letzte Wärme des Tages nochmal aufsaugen. Gibt's gleich mit Afterglow, Ed Sheeran. Aber vorher geben wir nochmal ein bisschen Gas mit dem nächsten Antenne Salzburg 90er. Und Shania Twain.

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1: Auch heute wieder Temperaturen bis an die 31 Grad. Am Nachmittag Quellwolken mit dabei, teilweise auch heftige Gewitter. Aber ansonsten wieder der nächste Sommer-Sonnenscheintag.

0: anscheinend Badewetter.
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0: Um kurz nach 9:30, wunderschönen Vormittag. Läuft grundsätzlich gut auf Salzburgstraßen. Eine Meldung haben wir, Schönbergtunnel gibt's momentan Bauarbeiten, Umleitung eingerichtet, dauert noch bis 12 Uhr.
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0: 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Und wir sind bei euch, mitten in der Arbeit. Unsere Gloria Grünberger meldet sich gleich direkt von der Salzach. Sie hat ja schon gesagt, dass sie das Horn tuten wird. Und das tut sie auch. Beim Salzachschiff der Amadeus. In 6 Minuten vorher der nächste Antenne Salzburg 90er mit Wet, Wet, Wet.

0: Mit Taylor Swift geht doch einfach alles besser, oder?
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0: 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Und von uns gibt es da mehr Musik, mehr Abwechslung und wir sind auch direkt dort, wo gearbeitet wird. Heute unsere Gloria auf der Salzach.
2: Ich bin da jetzt schon mit dem Erich Berer, du bist der Geschäftsführer von der Salzburger Stadtschifffahrt. Das Amphibienboot ist ja auch was ganz Besonderes.
3: Der Amphibienbus ist definitiv eines meiner Liebkinder, zumal ja das der einzige Amphibienbus in Österreich ist und ich den ja auch mit einem eigenen Team selber gebaut habe.
2: Wie baut man so ein Fahrzeug? Wie fängt man da an?
3: Da fängt man an, indem man bis in die USA reist, sich Projekte dort anschaut. Dann gibt es ein bisschen Know-how, das man in England kriegen kann.
2: Wie lange habt ihr dann gebraucht, bis das Fahrzeug fertig war?
3: Also ich habe 4 Jahre lang an dem Amphibienbus gebaut.
2: So Erich, jetzt gehen wir nur aufs Boot. Das sind ja richtig viele Knöpfe, ha?
3: Ja, ja.
2: Was gibt's da?
3: Ja, das ist das Wichtigste, das ist das Horn. Und das betätigen wir jetzt einmal.
0: Also die Gloria hat jetzt schon mal das gemacht, was sie sich für heute vorgenommen hat, das Horn betätigen. Hoffentlich schafft sie auch all das, was ihr euch für heute vorgenommen habt. Wir als Antenne Salzburg sind natürlich für euch mit dabei, mit mehr Musik, mehr Abwechslung und jetzt den Black Eyed Peas, I Got a Feeling.

ist auch so eine richtig schöne gute Laune-Nummer, oder? Nicky Ure und Daisy mit Sunroof für diesen 31 Grad Dienstag in Salzburg. Und jetzt gibt es die nächste Antenne Salzburg 90er. Und das ist nicht irgendein Song, sondern das ist Aerosmith mit Crying.

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11: Im Studio Alina Wagatter. Salzburgs Freibäder bleiben bis 21 Uhr geöffnet. Und das bis einschließlich Sonntag. Weil es ja auch in den kommenden Tagen sommerlich heiß wird, möchte die Stadt so für zusätzliche Abkühlung im Leppi, Volkssee und Eierbad sorgen. Nordkoreas Machthaber Kim Jong-un will die militärische Aufrüstung seines Landes weiter beschleunigen. Er wirft den USA und Südkorea vor, die Region mit ihren Militärplänen an den Rand eines Atomkriegs zu bringen. Zur Selbstverteidigung müsse Nordkorea seine Abschreckung weiter ausbauen und stärken. Zuletzt hatte Kims Schwester Verhandlungen über Nordkoreas Atomprogramm eine entschiedene Absage erteilt. Der Status als Atommacht sei absolut nicht verhandelbar. 4 Monate nach dem Prozess um den Erfrierungstod einer 33-jährigen Salzburgerin am Großglockner liegt nun das schriftliche Urteil vor. Damit können Staatsanwaltschaft und Verteidigung nun offiziell Berufung einlegen. Der 37-jährige Angeklagte war ja erstinstanzlich wegen grob fahrlässiger Tötung zu 5 Monaten bedingter Haft und 9.006 Euro Geldstrafe verurteilt worden. Der Termin für die neue Verhandlung steht noch nicht fest. Und im oberösterreichischen

0: Frankenmarkt wurde Erdgas gefunden. Laut dem international tätigen Öl- und Gasunternehmen ADX Energy sind die ersten Bohrlochtests in 1465 Metern Tiefe erfolgreich gewesen. Es ist ein erstes Teilergebnis von insgesamt 8 Lagen, die es in der Tiefe zu untersuchen gilt. Mit der Bohrung könnte man bis zu 10.000 Haushalte mit Energie versorgen, heißt es vom Unternehmen.
1: Oha, vielen Dank. Das Wetter für das schönste Bundesland Österreichs. Auch heute hochsommerlich hier bei uns mit viel Sonnenschein, zumindest am Vormittag. Dann ziehen doch dichtere Wolken durch, aber Schauer sind da noch keine gröberen dabei. Am Nachmittag dann wird es teils gewittrig. Die Tageshöchstwerte heute 26 bis 31 Grad. Kurz nach 10 hier ist Salzburgs aktuellster Verkehrsservice und Geduld heißt derzeit auf der A10 der Tauernautobahn in Richtung Salzburg. Beim Helbersberg-Tunnel ist Blockabfertigung, Grund ist Verkehrsüberlastung und hier kommt es aktuell zu langen Wartezeiten. B311 Pinzgauer Bundesstraße, der Schönbergtunnel ist heute noch bis 12 Uhr wegen der Bauarbeiten gesperrt. Und in der Stadt Salzburg, da stockt es immer wieder im Bereich der August-Gruber-Straße hier die Arbeiten bei der Eisenbahnkreuzung, daher auch immer wieder Stau in den umliegenden Straßenzügen. Wir wünschen, da wo es geht, eine gute Fahrt.
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1: Ja, nach den Tropennächten zurück in der Arbeit, fast schon angenehm, oder? Zumindest, wenn es akklimatisiert ist. Von dem her, gemeinsam kriegen wir diesen Vormittag ganz locker hin mit der Hitze. Das steckt mal weg. Mehr Musik, mehr Abwechslung und auch mehr 90er mal für euch. Hier ist Bryan Adams und Mel C. Einen schönen Vormittag. Ja.

0: Kaigo, Kalita und Griffin auf der Salzburg. Ja, heute haben wir den nächsten Hitzetag in Salzburg mit über 30 Grad. Und? Wie geht's euch damit?
1: Es gefällt mir sehr gut, weil ich frei habe, ja, einfach das Wetter genießen kann.
0: Ah, das ist krass. Aber Vorsicht, wenn du zum Beispiel gerade unterwegs bist zum Obertrummer See, die Claudia, die hat da nämlich am Weg einen Blitzer entdeckt.
2: Wenn ich von der Stadt auswärts Richtung Bergheim vor dem Kreisverkehr bei der Tankstelle stehen.
0: Also Vorsicht, danke für die Meldung, Claudia. Weiterhin gute Fahrt, ob auf dem See zum Einkaufen oder zum nächsten Geschäftstermin mit mehr Musik, mehr Abwechslung und hier gleich einem coolen 90er von Sophie B. Hawkins auf Antenne Salzburg.

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12: Das Wetter für das schönste Bundesland Österreichs, weiter hochsommerlich hier bei uns im ganzen Land. Am Vormittag auch im Großteil von Salzburg sonnig. Am Nachmittag entstehen dann einige Regenschauergewitter, die mitunter auch kräftig ausfallen können. Höchstwert heute 26 bis 31 Grad. 10.31 Uhr ist Salzburgs aktuellster Verkehrsservice. A10 Taunautobahn in Richtung Salzburg beim Helversbergtunnel, Blockabfertigung wegen Verkehrsüberlastung. B311

Innsker Bundesstraße, der Schönberg-Tunnel, der ist noch bis 12 Uhr wegen Bauarbeiten gesperrt. Und in der Stadt Salzburg kommt es durch diverse Bauarbeiten zu Verzögerungen, so beispielsweise auch immer wieder in der August-Gruber-Straße bzw. in den umliegenden Straßenzügen aufgrund der Arbeiten bei der Eisenbahnkreuzung. Und einen aktuellen Blitzer haben wir auch, den hat uns vorhin die Claudia gemeldet, auf der Lamprechtshausener Bundesstraße von Salzburg Richtung Bergheim vor dem Kreisverkehr bei der Tankstelle.

0: in Waldsiezenheim.
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2: Und den gehen wir gechillt an. Alles andere bringt eh nichts bei dieser Hitze. Mehr Musik, mehr Abwechslung. Da hätten wir den Gute-Laune-Song von Klock Klock mit dabei. Oder auch Michael Schulte. East 17 und aus den 90ern. Leichtigkeit von Tom Petty. Learning to Fly auf Antenne Salzburg. Dienstag heute. Schönen Vormittag.

0: Antenne Salzburg heute am 23. Juni und ja, langsam läuft der Countdown zu den Sommerferien. Aber die Sommerstimmung, die macht sich ja eh schon jetzt breit. Heute auch wieder bei über 30 Grad.
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Michael Schulte auf Antenne Salzburg, 13 Minuten vor 11. Ja, das muss ein ziemliches oder ziemlich seltsames Bild gewesen sein, wie dieser australische Papagei auf Sightseeing unterwegs war durch Salzburg. Aber er war flugunfähig, hat aber ein Happy End genommen, diese tierische Geschichte. Mehr dazu gleich auch hier bei uns in den Antenne Nachrichten um 11.

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11: Im Studio Alina Wagertin. Ein australischer Papagei ist am Sonntag durch den Stadtteil Lehn gehüpft. Eine Passantin hat den flugunfähigen Vogel eingefangen und zur österreichischen Tierrettung gebracht. Dort hat er Wasser und Körner

0: bekommen. Nun wartet der Nymphensittich auf seinen Besitzer. Nordkoreas Machthaber Kim Jong-un will die militärische Aufrüstung seines Landes weiter beschleunigen. Er wirft den USA und Südkorea vor, die Region mit ihren Militärplänen an den Rand eines Atomkriegs zu bringen. Zur Selbstverteidigung müsse Nordkorea seine Abschreckung weiter ausbauen und stärken. Zuletzt hatte Kims Schwester Verhandlungen über Nordkoreas Atomprogramm eine entschiedene Absage erteilt. Der Status als Atommacht sei absolut nicht verhandelbar. Mangelnde Unterstützung wirft US-Präsident Donald Trump erneut mehreren NATO-Partnern vor. Und das kurz vor dem Besuch von NATO-Generalsekretär Mark Rutte in Washington. Länder wie Deutschland, Großbritannien und Italien hätten den USA im Konflikt mit dem Iran nicht geholfen. Die USA hätten jahrelang Europas Sicherheit finanziert. Künftig könnten auch amerikanische Sicherheitszusagen in Frage stehen, so Trump. Rutte wird von heute Dienstag bis Donnerstag in Washington erwartet. Geplant ist unter anderem ein Treffen mit Trump im Weißen Haus. Und in Wien ist jetzt ein neues Kraftwerk zur Stromerzeugung in Betrieb gegangen. Und zwar handelt es sich dabei um ein Trinkwasserkraftwerk entlang der Hochquellenleitung. Es ist das vierte auf Wiener Stadtgebiet. Im Gegensatz zu Windrädern ist das Kraftwerk nicht sichtbar. Es ist nämlich unterirdisch beim Wasserbehälter Hungerberg in Döbling.
1: Danke, Alina. Das Wetter für das schönste Bundesland Österreichs. Im Großteil von Salzburg ist es überwiegend sonnig. Am Nachmittag entstehen dann doch einige dichtere Quellwolkenfelder, Regenschauer und Gewitter, die mitunter wieder kräftig ausfallen können. Höchstwerte heute 26 bis 31 Grad. 3 nach 11, hier ist Salzburgs aktuellster Verkehrsservice. B311, die Binsker Bundesstraße, der Schönbergtunnel ist voraussichtlich noch bis 12 Uhr wegen Bauarbeiten gesperrt. Und in der Stadt Salzburg bauarbeiten auf der August-Gruber-Straße bei der Eisenbahnkreuzung daher auch immer wieder Stau in den umliegenden Straßenzügen. Wenn ihr weitere Verkehrsinfos aktuell habt, dann ruft bitte kurz an, gratis unter der Antenne Salzburg Verkehrshotline 0800 101 201. Weiterhin gute Fahrt.
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1: Und sollte euer Kopf gerade rauchen aufgrund der Hitze jetzt in der Arbeit? Bisschen Wasser auf die Ohrläppchen, probiert es mal. Es funktioniert richtig gut, um runterzukühlen. Ja, und dann geht's auch schon ab in Richtung Mittagspause. Jetzt auch gleich mit Janet Jackson. Einen schönen Vormittag.

0: Der Junisommer hier im schönsten Bundesland Österreichs mit heißen Temperaturen. Auch heute wieder. Am besten ist er wirklich irgendwo im Kühlen oder natürlich, wenn es geht, im Wasser.
1: Wir genießen es total. Wir gehen jeden Tag ins Freibad, ins Eierbad und ja.
0: Sehr schön. Diese Woche übrigens noch verlängerte Öffnungszeiten. Salzburgs Freibäder bleiben bis 21 Uhr offen. Gilt neben dem Eierbad auch fürs Leppi und das Volkssee. Also nach der Arbeit nochmal reinspringen. Geht's heute ganz, ganz locker aus.

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3: Das Wetter für das schönste Bundesland Österreich. Sonne und Wolken heute hier bei uns in Salzburg. Aktuell vielerorts noch strahlend sonnig. Am Nachmittag dann dichtere Wolkenfelder und auch Regenschauer und Gewitter, die durchziehen und die kurzfristig auch starken Regen und heftige Windböen bringen können. Höchstwerte heute 27 bis 31 oder 32 Grad. 11.31 Uhr, hier ist Salzburgs aktuellster Verkehrsservice. B311, die Binsker Bundesstraße, der Schönbergtunnel, ist heute noch bis 12 voraussichtlich wegen der Bauarbeiten gesperrt. Und in der Stadt Salzburg

0: Salzburg Behinderungen durch Bauarbeiten, beispielsweise auch auf der August-Gruber-Straße. Die arbeiten bei der Eisenbahnkreuzung, daher immer wieder Stau auch in den umliegenden Straßenzügen. Weitere gröbere Störungen sind uns derzeit aber keine gemeldet worden. Weiterhin gute und sichere Fahrt.
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0: Ja, und trotz Hitze läuft natürlich der Aufbau der

0: aber keinen schönen Vormittag. Derzeit läuft ja der Aufbau für den Jedermann am Domplatz. Und da muss jeder Handgriff sitzen und da sind einige Handgriffe nötig, Christian, oder?
1: Also insgesamt 5.500 Schrauben sind da verarbeitet in der Tribüne. Nur allein in der Tribüne, in der Zuschauerraum.
0: Ah, jede Menge zu tun. Wie geht's euch da bei der Hitze aktuell?
2: Mit genügend Wasser geht alles und Eis ist auch nebenan.
0: Also dann, auf dass es schnell und gut vorangeht, dass da auch nichts passiert. Jedermann bei den Salzburger Festspielen, die Premiere am Domplatz, ist am 18. Juli. Ra, ra.

0: Jesse Stewart auf Antenne Salzburg. Servus Kevin.
1: Ja.
0: FC Red Bull Salzburg hat jetzt nämlich einen neuen Innenverteidiger verpflichtet. Er kommt aus Portugal, Andy Salzach. Mehr dazu gleich ausführlich hier bei uns in den Nachrichten um 12 auf Antenne Salzburg.

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13: Im Studio Lina Wagatar. Der FC Red Bull Salzburg hat einen neuen Innenverteidiger verpflichtet, Kevin Boma. Der 23-jährige Togolese kommt aus Portugal an die Salzach. Er unterschreibt einen Vertrag bis 2031. 4 Monate nach dem Prozess um den Erfrierungstod einer 33-jährigen Salzburgerin am Großglockner liegt nun das schriftliche Urteil vor. Damit können Staatsanwaltschaft und Verteidigung nun offiziell Berufung einlegen. Der 37-jährige Angeklagte war erstinstanzlicher wegen grob fahrlässiger Tötung zu 5 Monaten bedingter Haft und 9.600 Euro Geldstrafe verurteilt worden. Der Termin für die neue Verhandlung steht noch nicht fest. Großeinsatz in Griechenland. Ein großer Wald- und Buschbrand nahe der Autobahn zwischen Athen und Thessaloniki hat die Einsatzkräfte auf den Plan gerufen. Wegen dichter Rauchentwicklung musste ein Teil der wichtigen Verkehrsverbindung geschlossen werden. Meteorologen warnen wegen starker Winde vor weiterer Brandgefahr. Und noch zur Fußball-WM. Algerien hat vor dem Duell mit Österreich vorgelegt. Die Nordafrikaner haben in San Francisco einen Pausenrückstand gegen Jordanien gedreht und mit 2:1 gewonnen. In der Tabelle liegt Argentinien vor Österreich und Algerien mit je 3 Punkten. Die Algerier sind am Sonntag die letzten Gruppenspielgegner der Nationalelf. Es geht um den Aufstieg in die K.O.-Runde. Österreich reicht dabei an Unentschieden.

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1: Heute weiterhin hochsommerlich hier bei uns in Salzburg. Am Nachmittag ziehen dann aber verstärkt auch Wolken durch und kurzfristig können auch starke Regen und heftige Windböen oder Gewitter mit dabei sein. Tageshöchstwerte meist zwischen 27 und 32 Grad.
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1: 3:12, hier ist Salzburgs aktuellster Verkehrsservice. Die gute Nachricht gleich vorneweg. Der Schönbergtunnel ist wieder frei. Die Arbeiten sind hier abgeschlossen. In der Stadt Salzburg baustellenbedingt Behinderungen, zum Beispiel in der August-Gruber-Straße bzw. dort die Arbeiten bei der Eisenbahnkreuzung. Daher auch immer wieder Stau in den umliegenden Straßenzügen. Wenn ihr weitere Verkehrsinfos aktuell von Salzburgstraßen habt, ruft bitte kurz an, gratis unter der Antenne Salzburg Verkehrshotline 0800 101 201. Wir wünschen weiterhin gute Fahrt.
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1: Und bald haben wir die Möglichkeit, sie wieder live zu erleben, wenn auch in neuer Formation. Mittwoch, 22. Juli, Roxette im Rahmen des Donauinsel Open Air erstmal seit 11 Jahren wieder auf einer österreichischen Bühne zurück. Jetzt hier bei uns, legendärer Song aus den 90ern. Im Original, Joyride von Roxette auf Antenne Salzburg. Hello.

0: Eis auf Antenne Salzburg heute am Dienstag und wir sind ja auch genau dort, wo gearbeitet wird.
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0: 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Und da ist heute unsere Gloria an der Salzach am Wasser bei diesen Temperaturen.

0: allerbeste. Eine Kapitänsmütze hat sie auch schon auf. Sie ist bei Erich Behrer, dem Geschäftsführer der Salzburg Stadtschifffahrt.
1: Erich Behrer, du bist der Geschäftsführer von der Salzburger Stadtschifffahrt. Wie schaut da bei dir so ein Arbeitsalltag aus?
2: Der Alltag beginnt um spätestens 8 Uhr. Dann wird einmal die Wasserstandssituation gecheckt. Ja. Dann geht es aber auch bereits Richtung Festung und dann kurzfristig wieder beim Schiff. Und der Abend klingt dann circa gegen 12:30 aus.
1: Und wo bist du am liebsten?
2: Ich bin irrsinnig gern auf der Festung. Ich meine, ich bin seit 43 Jahren auf der Festung. Die Festung ist sicher ein Großteil meines Lebens.
1: Gehst du da eigentlich jeden Tag zu Fuß rauf?
2: Nein, ich bin immer noch sportlich. Ich war gestern am Berg, schnell in der Früh. Ja. Aber ich nehme die Festungsbahn und bin für gewöhnlich auch am Abend der Letzte, der mit der Bahn hinunterfährt.
1: Sehr gut, das heißt, du hast eine Dauerkarte.
2: Ich habe eine Dauerkarte, mittlerweile kennt man mich schon, ja, danke.
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15: Das Wetter für das schönste Bundesland Österreich, sonnig und heiß auch heute hier bei uns in Salzburg. Jetzt über Mittag viel Sonnenschein, am Nachmittag werden dann die Wolken teils dichter und auch starke Regenschau und Gewitter sind heute möglich. Die Tageshöchstwerte 27 bis 32 Grad.
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15: 12.31 Uhr hier ist Salzburgs aktuellster Verkehrsservice. Baustellenbedingt gibt es vor allem auch in der Stadt Salzburg immer wieder Behinderungen durch die Arbeiten bei der Eisenbahnkreuzung in der August-Gruber-Straße, zum Beispiel in Itzling. Hier ist rundherum mit Verzögerungen zu rechnen. Sonst läuft es ganz gut. Wir wünschen auch weiterhin gute Fahrt.
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15: Die Mittagspause, hoffentlich verbringt ihr sie irgendwo ganz gemütlich im Kühlen oder im Schatten zumindest. Wäre wichtig, Wasser trinken nicht vergessen, auch das bei dieser Hitze wichtig. Und von uns gibt es mehr Musik, mehr Abwechslung. Ed Sheeran zum Beispiel mit Happier gleich dabei. Die Sugar Babes, The Weeknd, Thorsten Einarsson und diesen Song hier aus den 90ern haben wir auch am Start. Das ist Annie Lennox und Walking on Broken.

Thorsten, einer Song. Allee, auf in den Salzburg. Heute Nachmittag, da wird es wieder wuseln im Freibad und ja, ich glaube, alle miteinander würden wir das jetzt am liebsten auch machen, oder? Muss ja nicht gleich vom Dreier sein, vom Anzeigezahn. Aber fühlt sich doch schon frisch an, oder? Einen schönen Dienstag, schönen Mittag mit Antonia.

mehr Musik, mehr Abwechslung und auch mehr Salzburg haben wir für euch gleich hier bei uns in den Antennennachrichten. Mit allem, was uns auch noch wichtig ist für diesen heutigen Dienstag, das Nachrichtenupdate. Gleich um 13 Uhr und das ist in 12 Minuten. Schöne Mittag.

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11: Im Studio Lisa Leitner. Neuer Innenverteidiger für den FC Red Bull Salzburg. Der 23-jährige togolesische Nationalspieler Kevin Boma kommt aus der portugiesischen Liga und unterschreibt langfristig bis 2031. Boma soll nach den Abgängen in der Abwehr sofort Stabilität bringen. Ein US-Bundesrichter hat Ermittlungen gegen Minnesotas Gouverneur Tim Walz und weitere demokratische Politiker gestoppt. Das Justizministerium hatte ihnen vorgeworfen, die Einwanderungsbehörden zu behindern. Richter Patrick Shields erklärte die Vorladungen für ungültig und sprach vom politisch motivierten Druck auf die Betroffenen. Neos boykottiert Pilnatzek-Gutachter im U-Ausschuss und sie werden sich nicht an der Befragung der privatbeauftragten Gutachter beteiligen. Fraktionsführerin Sophie Wojcke hält deren Aussagen für nicht relevant für den Untersuchungsauftrag. Die Partei warnt vor neuen Spekulationen und fordert stattdessen eine Aufarbeitung möglicher politischer Einflussnahme auf die Justiz in der Causa Christian Pilnatzek. Und es wird um den Aufstieg gekämpft. Die ÖFB spielt ihr letztes Spiel in der Gruppenphase gegen Algerien. Algerien hat bei der WM Jordanien nach 0:1 Rückstand noch mit 2:1 besiegt. Die Nordafrikaner sind damit Österreichs letzter Gruppengegner am 28. Juni. Dem ÖFB-Team reicht ein Remis fürs Achtelfinale. Algerien braucht einen Sieg. Die Spannung steigt im Gruppenfinale.
12: Das schaffen wir. Vielen Dank, Lisa. So, wettermäßig, es bleibt hochsommerlich hier bei uns in Salzburg mit viel Sonnenschein, jetzt auch rund um die Mittagszeit. Am Nachmittag stellenweise dichte Wolken und da können auch schon starke Regenschauer oder auch heftige Windböen und Gewitter mit dabei sein. Die Höchstwerte heute 27 bis 32 Grad. Kurz nach 1, hier ist Salzburgs aktuellster Verkehrsservice. Baustellenbedingt gibt es einige Behinderungen in Salzburg-Itzling, zum Beispiel in der Stadt Salzburg oder im Nonntal, aber im Großen und Ganzen geht's ganz gut voran und wir wünschen auch weiterhin gute Fahrt.
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12: Cooler Sound für einen heißen Nachmittag. Wir nehmen einen Anlauf und los geht's mit Mark Ronson und Bruno Mars.
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12: Uptown Funk mit dabei. Robin Schulz, Redara, Dan Lewis oder auch jetzt Says of Bass. Beautiful Life. Auf Antenne Salzburg. Einen schönen Dienstagnachmittag.

0: entdeckt, das hat von Regabi. Am Dienstagnachmittag in Bischofshofen ist wolkenlos bei 30 Grad, Saalbach ebenso wolkenlos 28 Grad und Krimmel aktuell wolkenlos bei 29 Grad.
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3: Das Wetter für das schönste Bundesland Österreichs, hochsommerlich heute, dieser Dienstag hier bei uns im Salzburg. Am Nachmittag werden aber zum Teil die Quellwolken dichter, auch mitunter starker Regen und starke Gewitter sind dann möglich. Die Tageshöchstwerte 27 bis 32 Grad. 13.31 Uhr, hier ist Salzburgs aktuellster Verkehrsservice, da läuft es aktuell recht gut, zumindest keine gröberen Störungen auf unseren Straßen. Wir wünschen weiterhin gute Fahrt.
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3: Und gleich auch einem der großen Mariah Carey Hits aus den 90ern. Hier ist

Spannung ist gesorgt für diese Fußball-WM. Heute wird es auch noch spannend, vor allem, weil wir sehen wollen, wie ist er denn jetzt wirklich drauf, Ronaldo. Portugal gegen Usbekistan, Anklick ist um 19 Uhr und dann ist auch noch England gegen Ghana am Feld. Hier ist der Anstoß um 22 Uhr.

Bären auf Antenne Salzburg. 13 Minuten vor 2 ist es und gleich bei uns in den Nachrichten. Die ganze Geschichte zu dieser österreichischen Schülergruppe, die für einen Großeinsatz in Lignano gesorgt hat. Denn die Schüler sind reihenweise am Strand kollabiert. Glücklicherweise mit einem Happy End, aber ja, mit der Hitze ist aufzupassen. Mehr dazu gleich.

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7: Im Studio Lisa Leitner. Kurioser Einsatz in Oberwart. Ein Kind wurde am Montagabend in einer öffentlichen Toilette eingesperrt, weil ein technischer Defekt die Tür blockierte. Die Feuerwehr Oberwart rückte an und konnte die Anlage neu starten. Nach wenigen Minuten öffnete sich die Tür wieder. Das Kind blieb unverletzt und wurde den Eltern übergeben. Für Abschiebegespräche erhielten 5 Vertreter der Taliban Visa für Brüssel. Menschenrechtsorganisationen und Politiker warnen vor einer faktischen Aufwertung des Regimes. SPÖ-EU-Abgeordneter Andreas Schieder spricht von einem schweren außenpolitischen Fehler. Auch Amnesty International kritisiert die Gespräche deutlich und fordert ein Ende der Zusammenarbeit. Afghanistan gilt weiterhin nicht als sicheres Rückkehrland. Im italienischen Badeort Lignano Sabbiadoro sind 19 österreichische Jugendliche wegen Verdachts auf Hitzeschlag medizinisch behandelt worden. Die Jugendlichen hatten sich offenbar ohne ausreichend Schatten und Flüssigkeit der Sonne ausgesetzt. Italien leidet derzeit unter einer massiven Hitzewelle mit Temperaturen deutlich über dem Durchschnitt. Und es wurde abgestimmt. Bei 5 Volksbegehren in Österreich gab es die höchste Beteiligung für Gratisverhütung mit knapp 60.000 Stimmen. Dahinter folgen Initiativen zu Karfreitag als Feiertag, mehr Polizeipersonal, elektronischen Abstimmungen im Parlament und Wahlpflicht. Die Marke von 100.000 Stimmen wurde bei keinem erreicht. Damit kommt keines automatisch in den Nationalrat.
8: Damit weiter zum Wetter für das schönste Bundesland Österreichs. Und da haben wir noch viel Sonnenschein heute mit dabei. Bis zu 34 Grad gehen sich da noch aus. Aber dann sind auch einige Gewitter unterwegs in Richtung Salzburg. Auch dementsprechend richten heute Nacht. Da kann es vielerorts clashen und richtig ja, runterkommen. Dann haben wir so Temperaturen zwischen 12 und 25 Grad. Und morgen am Mittwoch geht es dann weiter mit heißen Temperaturen, 34 Grad wieder am Thermometer und natürlich auch viel Sonne. Wir blicken gemeinsam um 2:02 in die Antenne Verkehrszentrale und haben eine Meldung für die Salzburger Straße B131, die Pinzgauer Straße zwischen der Gemeinde St. Veit im Bonger und Goldegg in beiden Richtungen. Schwerer Unfall auf der B311, die ist gesperrt und der Schönbergtunnel ist ebenso gesperrt für motorisierten Verkehr. Also hier dementsprechend auch mehr Zeit einplanen. Sonst haben wir innerstädtisch in Salzburg die obligatorischen Baustellen, die uns ein bisschen zu schaffen machen. Auf der August-Gruber-Straße arbeiten nach der Eisenbahnkreuzung auch hier immer wieder Verzögerungen und Stau, also mehr Zeit einplanen. Wenn ihr noch was entdeckt habt, einfach anrufen bei uns, die Nummer ist gratis, kostenlos unter 0800 101 201. Gute Fahrt.
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8: 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Und ist das heiß da draußen. Wahnsinn. Viele Salzburgerinnen und Salzburger sind fleißig am Hackeln und ja, das setzt unserem Gemüt zu. Ja, da muss man sich dann abkühlen, einmal ein Eis kurz zwischendurch essen oder gleich einmal rein irgendwo in den Kühlschrank. Das tun wir gemeinsam jetzt Gas geben mit Musik. Tom Grennan mit dabei und Little of

Milo Amer, Whatever It Takes, haben wir ebenso wie Vanessa Ambrosi jetzt am Start. Absolutely Everybody. Aus den 90ern, ein Sound. Mehr Musik, mehr Salzburg, natürlich auch mehr Abwechslung bei uns. Ja, die Diät im Freibad nimmt die beneide ein bisschen. Aber wir kommen dann alle nach.

0: So klingt Antenne Salzburg. Mittendrin bei der Arbeit. Und wir sind für euch da. Ja, wenn man da rausschaut, jetzt ins wunderbare Salzburger Land. Heute unglaubliche 35 Grad. Mein Gott, da schwitze ich sogar im Studio. Es gibt aber auch einige, die auf den Baustellen dieses Landes arbeiten. Man muss sich einmal vorstellen, dort gibt es wenig Schatten. Wenn man zum Beispiel Eisenbieger ist auf der Baustelle und irgendwo oben gerade beim Betonieren ist, dann geht's richtig ab. Die Hitze macht zu schaffen.
1: Von 11 bis 2 Nachmittag ist es am härtesten. Zachis.
2: Ziemlich anstrengend. Man schwitzt viel, man muss ziemlich viel Flüssigkeit zu sich nehmen, nicht dass es umhaut und ja, Zachis.
3: Also im Sommer braucht man nicht in die Sauna gehen, weil im Bargo hat es 45, 50 Grad.
0: Ja, das kann ich mir vorstellen. Durchhalten, Jungs und Mädels da draußen. Denn während einer in der Sonne, einige andere weniger in der Sonne sitzen dürfen, sorgt ihr dafür, ihr packt an. Alle da draußen, die im Einsatz sind, ein großes Dankeschön. Viel trinken, zwischendurch eine kleine Pause gönnen und durchhalten.

0: David Guetta und Sia auf Antenne Salzburg. Wir sind mittendrin. Ja, ab 30 Grad, wer es noch nicht gewusst hat, gelten ganz, ganz andere Regeln. Da ist Eis keine Süßigkeit mehr, sondern eine notwendige Kühlungsmaßnahme, die wissenschaftlich bewiesen ist und absolut nachvollziehbar.
1: Ich habe Mango und Zitrone und ich finde es auch voll gut. Das sind meine zwei Lieblingssorten und das ist das beste Eis von der Stadt, darum gehen wir da oft hin.
0: Ja, das ist schön.

0: Und das ist der Soundtrack, den es jetzt noch gibt. The New Radicals. You get what you give. Gleich ganz ausgespielt. Schönen Nachmittag mit Antenne Salzburg.
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0: Und es wird ein heißer Nachmittag auch noch. Im gesamten Salzburger Land ist einiges an Sonnenschein mit dabei und Werte um die 35 Grad. Aber in den nächsten Stunden kann es dann auch zu den einen oder anderen Regenschauern und Gewittern kommen, auch dementsprechend richten. Ja, so geht es auch morgen weiter. Bis zu 33 Grad und viel Sonnenschein. Und auch am Donnerstag freuen wir uns auf Sommerdeluxe. 14.32 Uhr, wir blicken auf die Straßen und aktuell haben wir eine Meldung, eine für die B311, die Binsgauer Straße in beiden Richtungen. Zwischen St. Veit im Pongau und Goldegg gibt es eine Sperre nach einem Unfall. Hier hat es ordentlich gekracht, hoffen wir, dass da nicht zu viel passiert ist. Ja, sonst schauen wir noch auf die Straßen. Sonst ist alles gut aktuell, falls ihr noch Meldungen habt für uns, einfach anrufen. Die Nummer zu uns ist kostenlos unter 0800 101 201. Gute Fahrt.
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0: Und ich bin heute im Studio und darf Musik aufgehen, ja? Und es ist heiß draußen, es ist ziemlich heiß. Alle, die da draußen

arbeiten, während andere schon in der Sonne liegen. Ihr seid für mich die wahren Helden des Sommers. Denn während die einen die Sonnencreme auftragen, tragt ihr nämlich die Verantwortung. Und seien wir uns einmal ehrlich, die Arbeiter und die Hackler, das kann schon was. Um einmal Danke zu sagen. Mit Songs wie Adele, dann Luis Capaldi. Oder vorneweg zum Beispiel 90er Sound von den New Radicals, You Get What You Give.

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0: Fußball-Weltmeisterschaft.
1: Was war das für ein Kick gestern, oder? Ach, ich sag's euch, mein Blutdruck, der ging hoch. Ja, ein bisschen habe ich schon dran geglaubt, dass die Österreicher in der Nationalmannschaft das schaffen kann. Für mich war es einfach nur wieder einmal mehr FC Messi. Der Mann, der hat jetzt übermorgen seinen 39. Geburtstag und kickt noch immer weltmeisterlich. Was soll man sagen? Heute stehen einige Spiele am Programm. Portugal trifft in der Gruppe K auf Usbekistan. Ja, das ist der Ronaldo im Einsatz und schauen wir mal, was der da von dannen bringen wird. Beim ersten Match war es ja nicht so cool. In der Gruppe L geht es ab 22 Uhr weiter. Da fordert Ghana die englische Nationalmannschaft und rund um Harry Kane. Also auch hier Spannung pur. Und einen Rückblick noch, in der Gruppe J hat ja in unserer Gruppe Algerien einen wichtigen 2:1 Sieg gegen

Spanien geschafft und gefeiert und liegt damit mit uns, also eigentlich auf Platz 3, wir auf Platz 2 der Tabelle. Also, da wird im nächsten Spiel so richtig rund gegen Algerien. Und wir halten wieder die rot-weiß-rote Flagge hoch. Aber jetzt was Italienisches.

Die unvergessliche Stimme von Whitney Houston. So klingt Antenne Salzburg bei der Arbeit. Und wir haben natürlich noch einiges im Talon. Zum Beispiel aus dem Jahre 1996. Donna Lewis, I Love You, Always Forever. Und den gibt's jetzt für euch.

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5: Im Studio Lisa Leitner. Stornowelle in den Alpen sorgt für freie Hüttenplätze. Auf Berghütten liegt die Absagequote inzwischen bei bis zu 40%. Für Hüttenwirte bedeutet das Planungschaos, für Bergsteiger aber eine Chance. Trotz oft ausgebuchter Betten werden kurzfristig immer wieder Plätze frei, vor allem abseits der Hotspots in Salzburg und den angrenzenden Alpenregionen. Das Bundesministerium für Inneres startet eine befristete Prämienaktion für freiwillige Rückkehr nach Syrien. Innenminister Gerhard Kahner kündigte 3.000 Euro für Personen im Asylverfahren bzw. mit subsidiärem Schutz sowie 1.500 Euro für Asylberechtigte an. Die Aktion läuft von Juli bis September und soll freiwillige Ausreisen fördern. Streit um geplante Haftentlassungen. Die von Justizministerin Anna Sporrer geplante einmalige Entlassung von rund 500 Häftlingen sorgt weiter für heftigen politischen Streit. Die ÖVP lehnt die sogenannte Großamnestie aus Sicherheitsgründen strikt ab. Auch die Neos sagen klar Nein. Innenminister Gerhard Kahner und Bundeskanzler Christian Stocker sprechen von einem Risiko für das Vertrauen in den Rechtsstaat. Die SPÖ hält dagegen am Vorschlag fest und verweist auf die Überlastung des Justizsystems. Ein Kompromiss ist derzeit nicht in Sicht. Und ein ungewöhnlicher Auftritt in Düsseldorf. Der puerto-ricanische Superstar Bad Bunny trug bei einem Konzert eine Jacke des oberösterreichischen Eisschützenvereins ESV Hilkering. Der Verein staunte nicht schlecht. Wie das Kleidungsstück zum Weltstar kam, ist bisher unklar. Für den kleinen Stocksportclub ist es jedenfalls weltweite Werbung.
6: Danke, Lisa. Ja, Eishockey muss man schießen. Es gefällt sogar einem Bad Bunny. Schauen wir auf das Wetter für den heutigen Nachmittag noch. Sonne und Quellwolken wechseln einander ab. Stellenweise bilden sich schon Regenschauer und Gewitter, die lokal kräftig ausfallen können. Die Werte zwischen 27 und 34 Grad. In der Nacht gibt es ebenfalls viele Gewitter im Salzburger Land. Ab Mitternacht soll es dann trocken sein. Und morgen erwartet uns dann wieder ein feiner Sonnentag bei bis zu 32 Grad.
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6: Aktuelle Infos aus der Verkehrszentrale, 2:02. Wir auf die B311 blicken, wir die Binsgauer Straße zwischen Schwarzach und Lentz, Sperre nach einem Unfall. Auch der Schönbergtunnel ist gesperrt. In beiden Richtungen gibt es kilometerlange Staus. Ausweichen ist hier nur großräumig möglich, also hier vielleicht gleich einmal das Navi checken, wo kann ich am besten fahren. Sonst haben wir keine Meldungen aktuell, außer ein paar obligatorische Baustellen. Die Nummer zu uns in die Verkehrszentrale für eure Meldungen. 0800 101 200 Eine gute Fahrt.
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6: Und ich bin Gernot Bachanek im Studio bei dieser Hitze. Es gibt ein ungeschriebenes Sommergesetz. Wer bei 30 Grad arbeitet, hat am Abend wirklich automatisch Anspruch auf mindestens ein Eis, ein kaltes Getränk und dem absoluten Nichtstun. Und das ist die Entschädigung vom Universum. Und das ist die Motivation von uns. Der Soundtrack von Michael Schulte, Eva Max und Salt. Und vorneweg feiern wir jetzt schon einmal rein ins Wochenende. Ich sag nur, ich war bei einer 90er-Party am Samstag. Da ging es noch immer so, wie vor 25 Jahren zu diesem Song ab. Ich habe wirklich schmunzeln müssen. Die Leute haben es nicht verlernt, einfach nur zum Sound von Narcotic und Liquido zu tanzen. Ja, das kann was. Und das haben wir natürlich auch für euch bereitgehalten. Also, 3, 2, 1, gehen wir's an. Schönen Nachmittag.

0: So klingt Antenne Salzburg bei der Arbeit. Teddy Swims, die aktuelle Neue. Mr. Know-It-All. Bei uns mehr Musik und mehr Salzburg, so geht's durch den Nachmittag. Ja, bei diesen Temperaturen gibt's eigentlich nur drei Orte, oder? Im Wasser, im Schatten oder direkt vorm Kühlschrank. Habe ich gerade probiert. Bin gerade rausgegangen und hab mir Wasser geholt. Oder man schaut auf die Baustelle zum Josef nach... Der ist zum Beispiel auch jetzt unterwegs und hat die richtigen Hitzetipps für uns.
1: Ja, das Einzige, was hilft dabei ist, nicht viel essen, viel trinken, Wasser, natürlich kein Bier, weil das darf man nicht auf der Baustelle. Mhm. Und so kämpft man sich halt durch den ganzen Tag durch. Ich stehe mir auf Nacht in die Brause, kühle mir mal schön kalt runter und dann ist das so richtig erfrischend, dann gehe ich zum Abendessen über.
0: Ja, schön aufpassen, Josef, gell? Weil auf der Baustelle, weißt du, da geht's rund. Die Lena aus Oberndorf, die sitzt im Büro und da ist mindestens genauso heiß. Was machst du?
2: Ich nehme mir die Eiswürfel aus dem Eisfach und gebe mir das rein in so Plastiksackerl und dann fahre ich mir immer ein bisschen über die Haut drüber, wenn es dann wirklich so heiß wird. Und dann kann ich mich abkühlen.
0: Na, Gänsehaut pur, oder? Das macht auch dieser Song, wenn man mich fragt. Billy Joel, We Didn't Start a Fire.

0: So klingt Dua Lipa. Mehr Musik, mehr Abwechslung, mehr Salzburg bei uns. Gleich die Nachrichten mit meiner Kollegin der Lisa. Und danach gehen wir richtig an. Aerosmith, Crazy. 90er Sound per Excellence. Gleich bei uns, ganz ausgespielt. Also dranbleiben.
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12: Mit Lisa Leitner. Windradpläne in Dernten. Hoffnung trifft Skepsis und Update zum Prozess Erfrierungstod am Großglockner. Es ist 15.30 Uhr. Einen schönen Nachmittag. In Dernten am Hochkönig beginnt die Salzburg AG mit neuen Windmessungen. Dafür wird ein rund 100 Meter hoher Mast errichtet, um das Potenzial für mögliche Windräder zu prüfen. Auch Umweltfaktoren werden untersucht. In der Gemeinde sorgt das Projekt für geteilte Meinungen. Bürgermeister Klaus Portenkirchner.
13: Bestimmte Standorte sind sicher geeignet, bestimmte Standorte sind überhaupt nicht geeignet. Wir leben vom Fremdenverkehr, das Landschaftsbild ist wichtig für uns. Es wird sehr kritisch gesehen. Also so ist das bei euch scheint, ja super, das ist das Beste, was man kann. Das ist nicht. Auf der anderen Seite wissen wir natürlich auch, dass wir die Energiewende ohne Windräder auch nicht schaffen werden.
12: Noch ist vieles offen. Entscheidend werden die Messergebnisse sein. Gleichzeitig gilt erneuerbare Energie als Zukunftsthema. Neben Wasserkraft könnte auch Windkraft für Dernten eine Rolle spielen. Nach dem brutalen Raubüberfall auf eine 87-jährige Frau in Salzburg-Taxham hat die Polizei einen Verdächtigen festgenommen. Der 42-jährige Rumäne sitzt in Untersuchungshaft, schweigt aber zu den Vorwürfen. Die Seniorin war Mitte Juni in ihrem Haus überfallen, verletzt und beraubt worden. Nach einem zweiten mutmaßlichen Täter wird weiterhin gefahndet. Und im Falle des Erfrierungstodes einer Salzburgerin am Großglockner gibt es neue Entwicklungen. Jetzt wurde das schriftliche Urteil zugestellt. Damit ist die Entscheidung aber noch nicht rechtskräftig. Wir erinnern uns zurück.
14: Vor 4 Monaten wurde der 37-jährige Angeklagte nach einem 13-stündigen Prozess wegen grob fahrlässiger Tötung verurteilt. Der Schuldspruch? 5 Monate bedingte Haft und knapp 10.000 Euro Geldstrafe. Im Jänner 2025 war es ja bei einer gemeinsamen Hochtour zur Tragödie gekommen. Die 33-Jährige geriet in alpine Not, war stark unterkühlt und erschöpft und wurde schließlich zurückgelassen.
12: Sowohl Staatsanwaltschaft als auch Verteidigung haben bereits Berufung angekündigt. Damit geht die Causa vor das Oberlandesgericht Innsbruck. Ein Termin für die neue Verhandlung steht noch nicht fest. Frühestens jedoch im Herbst.
15: Danke, Lisa. Damit weiter zum Wetter für das schönste Bundesland Österreichs. 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
16: Ja, und heute Nachmittag wechseln Sonne und Quellwolken immer wieder ab. Stellenweise bilden sich dann auch Regenschauer und Gewitter, die lokal sogar heftig ausfallen können mit stürmischen Böen. Auch dementsprechend richten zwischen 7 und 4.

0: 32 Grad erwarten uns noch. In der Nacht geht's mit Gewittern und Schauern weiter. Die zweite Nachthälfte dann wird entspannter. Und in den Mittwoch starten wir dann wieder rein mit heißen 34 Grad. 15.34 Uhr, der Blick in die Antenne Verkehrszentrale.
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0: Und da ist einiges los.

0: kilometerlange Staus. Ausweichen ist ja nur großräumlich möglich, zum Beispiel über Mühlbach am Hochkönig. Dann weiter, wenn es dicke kommt, dann sehr dicke auf der B168, auch gleich daneben, gibt es in der Mittersiller Straße ebenfalls einen Unfall, eine Sperre aktuell nach einem LKW-Unfall, also auch hier Geduld. Und wir haben noch eine Meldung für innerstädtisch die Salzburger Stadt, auch ein bisschen Stau gibt es auf der August-Gruber-Straße wegen Arbeiten an der Eisenbahnkreuzung. Sonst, wenn ihr was entdeckt habt, Stau, Blitzinformationen für uns habt, dann einfach anrufen. Die Nummer ist gratis und kostenlos. Eine gute und vor allem sichere Fahrt.
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0: Das Ganze bei der Arbeit und wir haben euren Soundtrack hier bei uns. Alle Farben featuring René Miller. Dann Nashville Sound, Lady Antebellum. Need You Now. Ich bin Gernot Bachanek und alles, was ich brauche, ist gute Musik, wie zum Beispiel aus den 90ern. Jetzt gibt's Aerosmith. 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

0: Alle Farben auf Antenne Salzburg. Herzlich willkommen mit Antenne bei der Arbeit. Ja, und da ist unsere Kollegin Gloria heute wieder unterwegs und probiert unterschiedliche Jobs aus. Heute ist sie zum Beispiel am Wasser. Eine Kapitänsmütze hat sie bereits auf. Sie ist auch bei Erich Berger, dem Geschäftsführer der Salzburger Stadtschifffahrt. Ja, da gibt es die einen oder anderen Souvenirs und mittendrin ist unsere Gloria.
1: Ich bin da jetzt schon am Wasser auf der Salzach mit dem Erich Berger. Du bist der Geschäftsführer von der Salzburger Stadtschifffahrt. Erich, wie gern bist denn du selber am Wasser?
2: Also für mich ist das Wasser eben sehr sehr. Das heißt, wenn ich auf Urlaub bin, wird es eigentlich keinen Platz geben, wo ich nicht immer wieder am Wasser bin, weil es mich unglaublich beruhigt.
1: Was ist so das Getränk da am Schiff?
2: Es gibt ein spezielles Getränk, das für mich vorbereitet wird. Das ist ein Cuba Libre mit einem Schuss Flavor, also Rum.
1: Ja, sehr gut. Stehst du da hin und wieder selber auch mal hinter der Bar oder gar nicht?
2: Gar nicht, waren da nur für Hilfstätigkeiten. Mein Sohn ist ja ein, glaube ich, sehr guter Barkeeper und ich kann ihn bewundern, wenn ich sehe, wie schnell er zig Cocktails produziert. Also das ist schon eigene Kunst, keine Frage.

Salzburg. Bei der Arbeit mit euren Superhits. Aus den 90ern zum Beispiel auch. Kann man sich noch gut erinnern an Christina Aguilera und Genie in a Bottle. Die gibt's fürs Büro, für die Baustelle, wo immer ihr unterwegs seid, vielleicht im Auto sitzt. Schönen Nachmittag, Servus.

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3: Im Studio Lisa Leitner. Neuer Innenverteidiger für den FC Red Bull Salzburg. Der 23-jährige togolesische Nationalspieler Kevin Boma kommt aus der portugiesischen Liga und unterschreibt langfristig bis 2031. Boma soll nach den Abgängen in der Abwehr sofort Stabilität bringen. Ein US-Bundesrichter hat Ermittlungen gegen Minnesotas Gouverneur Tim Walz und weitere demokratische Politiker gestoppt. Das Justizministerium hatte ihnen vorgeworfen, die Einwanderungsbehörden zu behindern. Richter Patrick Shields erklärte die Vorladungen für ungültig und sprach vom politisch motivierten Druck auf die Betroffenen. Neos boykottiert Pilnacek Gutachter im U-Ausschuss und sie werden sich nicht an der Befragung der privatbeauftragten Gutachter beteiligen. Fraktionsführerin Sophie Wojcke hält deren Aussagen für nicht relevant für den Untersuchungsauftrag. Die Partei warnt vor neuen Spekulationen und fordert stattdessen eine Aufarbeitung möglicher politischer Einflussnahme auf die Justiz in der Causa Christian Pilnacek. Und es wird um den Aufstieg gekämpft. Die ÖFB spielt ihr letztes Spiel in der Gruppenphase gegen Algerien. Algerien hat bei der WM Jordanien nach 0:1 Rückstand noch mit 2:1 besiegt. Die Nordafrikaner sind damit Österreichs letzter Gruppengegner am 28. Juni. Dem ÖFB-Team reicht ein Remis fürs Achtelfinale. Algerien braucht einen Sieg. Die Spannung steigt im Gruppenfinale.
4: Danke, Lisa. Damit weiter. Zum Wetter für das schönste Bundesland Österreichs. Und da gibt es Sonne und Wolken im Mix, auch am Nachmittag und einige oder andere Regenschauer und Gewitter können noch vorbeischauen. Die können lokal kräftig natürlich auch ausfallen mit Stürmböen, also bitte auch dementsprechend richten. Zwischen 27 und 32 Grad, da gibt es noch ordentlich ja, Feuer, speziell auch in den innerstädtischen Bereichen. In der Nacht gibt es noch Gewitter und Schauer bis zur Mitternacht. Die zweite Nachthälfte ist dann trocken, dann nur mehr 18 Grad am Thermometer und am Mittwoch starten wir ebenfalls wieder mit 28 bis 33 Grad. 16:02, der Blick auf die Salzburger Straßen blinkt in Salzburg einige Wartezeiten und zwar auf der B168, der Mittersiller Straße zwischen Niedersill und Lengdorf. Hier gibt es eine weitere Sperre nach einem LKW-Unfall. Ja, mit einem PKW ausweichen ist hier nur über die Salzer Straße möglich. Dann gibt es noch die Meldung für die B311, die Pinzgauer Straße zwischen Schwarzach und Lent. Die Sperre ist hier jetzt aufgehoben, gerade eben und die Unfallstelle geräumt, aber in beiden Richtungen gibt es immer noch Rückstau, der sich nur langsam auflöst. Hier bitte auch Geduld einplanen. Gell? Und dann haben wir noch eine Meldung für die Stadt Salzburg, August-Kuber-Straße hier bei den Bauarbeiten zum Bahnübergang. Hier gibt es ebenfalls noch ein bisschen Stau und dann wird sich auch in den nächsten Stunden auch noch so ein bisschen abspielen dort. Dementsprechend, falls ihr noch Meldungen habt für uns, 0800 101 201, die Nummer, die Verkehrshotline zu uns, kostenlos. Gute Fahrt.
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4: Und natürlich auch wieder mit ein bisschen Fußball heute. Da spielt Portugal und England. Da können wir uns schon dementsprechend richten. Portugal ist um 19 Uhr dran und England dann um 22 Uhr. Sehr, sehr spannende Matches stehen bevor. In der Fußballweltmeisterschaft. Jetzt geht's mal ab zu Sabrina Carpenter. Mit The Taste. Dann Panic in the Disco Machine. High Hopes. Und vorneweg gibt's einen der feinsten 90er Sounds, den ich sehr mag. Genesis, Jesus, He Knows Me. Ich bin der Gernot und wünsche euch einen feinen Nachmittag mit Antenne Salzburg bei der Arbeit.

0: Katy Perry. Bei der Arbeit. Eure Antenne Salzburg. Servus.
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0: Was war das für ein Match gestern, oder? An Spannung kaum zu überbieten. Man könnte auf der einen Seite sagen, FC Messi hat zugeschlagen. Denn die anderen Gauchos, naja, über diese Leistung, da sei jetzt einmal so ein bisschen dahingestritten. Ja, Ralf Rangnick weiß aber eines und das ist klar.
2: War uns vorher schon klar, dass Lionel Messi der beste Spieler ist, den es jemals gegeben hat. Und das hat er heute wieder eindrucksvoll unter Beweis gestellt.
0: Ganz genau, ein Messi aus seinen besten Tagen. Und was soll man sagen, mit 39, bald 39 Jahren kann er es noch immer. Er ist noch immer ziemlich gut drauf. Heute gibt es die weiteren Spiele. Algerien hat übrigens 2:1 gegen Jordanien gewonnen. Das heißt, da gibt es für uns Österreicher ein richtiges, ja, erstes kleines Finale zum Aufstieg. Und dann gibt es heute um 19 Uhr Portugal in der Gruppe K. Die spielen gegen Usbekistan und um 22 Uhr ist dann in der Gruppe L gefordert Ghana. Ja, die sind nämlich auf die, oder treffen auf die englische Nationalmannschaft. Ja, mit Antenne Salzburg habt ihr natürlich alle Informationen immer sofort am Ohr.
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0: Antenne Salzburg bei der Arbeit. Elton John und Britney Spears machen gemeinsame Sache und Hold Me Closer kommt raus. Ja, bei uns gleich ein fabelhafter Song aus den 90ern. Mr. Bon Jovi und seine Band Keep the Faith gleich ganz ausgespielt auf Antenne Salzburg.
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1: Mit Lisa Leitner. Windradpläne in Dernten. Hoffnung trifft Skepsis und Update zum Prozess Erfrierungstod am Großglockner. Es ist 15.30 Uhr, einen schönen Nachmittag. In Dernten am Hochkönig beginnt die Salzburg AG mit neuen Windmessungen. Dafür wird ein rund 100 Meter hoher Mast errichtet, um das Potenzial für mögliche Windräder zu prüfen. Auch Umweltfaktoren werden untersucht. In der Gemeinde sorgt das Projekt für geteilte Meinungen. Bürgermeister Klaus Portenkirchner.
2: Bestimmte Standorte sind sicher geeignet, bestimmte Standorte sind überhaupt nicht geeignet. Wir leben vom Fremdenverkehr, das Landschaftsbild ist wichtig für uns. Es wird sehr kritisch gesehen. Also so ist das bei euch scheint, ja super, das ist das Beste, was man kann. Das ist nicht. Auf der anderen Seite wissen wir natürlich auch, dass wir die Energiewende ohne Windrallen auch nicht schaffen werden.
1: Noch ist vieles offen, entscheidend werden die Messergebnisse sein. Gleichzeitig gilt erneuerbare Energie als Zukunftsthema. Neben Wasserkraft könnte auch Windkraft für Dernten eine Rolle spielen. Nach dem brutalen Raubüberfall auf eine 87-jährige Frau in Salzburg-Taxham hat die Polizei einen Verdächtigen festgenommen. Der 42-jährige Rumäne sitzt in Untersuchungshaft, schweigt aber zu den Vorwürfen. Die Seniorin war Mitte Juni in ihrem Haus überfallen, verletzt und beraubt worden. Nach einem zweiten mutmaßlichen Täter wird weiterhin gefahndet. Und im Falle des Erfrierungstodes einer Salzburgerin am Großglockner gibt es neue Entwicklungen. Jetzt wurde das schriftliche Urteil zugestellt. Damit ist die Entscheidung aber noch nicht rechtskräftig. Wir erinnern uns zurück.
3: Vor 4 Monaten wurde der 37-jährige Angeklagte nach einem 13-stündigen Prozess wegen grob fahrlässiger Tötung verurteilt. Der Schuldspruch? 5 Monate bedingte Haft und knapp 10.000 Euro Geldstrafe. Im Jänner 2025 war es ja bei einer gemeinsamen Hochtour zur Tragödie gekommen. Die 33-Jährige geriet in alpine Not, war stark unterkühlt und erschöpft und wurde schließlich zurückgelassen.
1: Sowohl Staatsanwaltschaft als auch Verteidigung haben bereits Berufung angekündigt. Damit geht die Causa vor das Oberlandesgericht Innsbruck. Ein Termin für die neue Verhandlung steht noch nicht fest, frühestens jedoch im Herbst.
4: Danke, Lisa. Damit weiter zum Wetter für das schönste Bundesland Österreichs. Und da sind noch einige Gewitter und Regenschauer am Nachmittag damit mit dabei. Das Ganze aber auch vermischt mit Sonne und Wolken und sehr, sehr schwülen Temperaturen. Auch teilweise geht da nicht einmal Wind, zwischen 27 und 33 Grad. In der Nacht gibt es auch noch Gewitter bis Mitternacht. Dann die zweite Nachthälfte wird trockener und am Mittwoch starten wir wieder mit 33 Grad. Bis zu 35 Grad sogar in den neuen Tag. Wir blicken um 16.33 Uhr gleich auf die Straßen und da ist leider Gottes einiges los heute. Ein Unfall aktuell gemeldet auf der B156 der Lamprechtshausener Straße von Salzburg Richtung Oberndorf bei Salzburg im Gemeindegebiet von Nussdorf am Hauensberg. In beiden Richtungen gibt es hier eine Sperre, ein schwerer Verkehrsunfall, da sind sogar die Hubschrauber im Einsatz. Hier bitte Geduld. Dann haben wir noch die Meldung für die B168 Mittersiller Straße zwischen Mittersill und Lengdorf. Hier eine Sperre nach einem LKW. In Kürze wird die dann aufgehoben sein, dann habt ihr wieder Freifahrt. Und aktuell haben wir noch eine Baustelle zu melden. In der Stadt Salzburg, August-Gruber-Straße, arbeiten bei der Eisenbahnkreuzung. Auch hier staut sich immer wieder. Wenn ihr noch Informationen habt, Staus oder Blitzinfos für uns, dann einfach anrufen. Die Nummer ist gratis, kostenlos zu uns unter 0800 101 201. Gute Fahrt.
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4: Mittendrin bei der Arbeit. Am Nachmittag und ich bin Gernot Bachanik. Ich habe für euch nicht nur die latesten, besten Infos, was das Fußballmäßige betrifft. Nein, ich habe auch die Sounds richtig, die brennen im Ohr. Die Songs, die richtig passen. Taylor Swift gleich. Faithless, A New Religion gibt's ebenso. Und jetzt vorneweg einen Song, den ich sehr gemocht habe in den 90ern. Bon Jovi, Keep the Faith. Kann mich noch gut erinnern, Moped-Zeit mit meiner Vespa damals. Wir waren unschlagbar. Wir waren die 50 Big Rocker. Und das war der Soundtrack. Schönen Nachmittag mit Antenne Salzburg. Servus.

0: Antenne Salzburg bei der Arbeit. Schönen Nachmittag, ich bin der Gernot und für euch im Studio heute. Ja, an einem sehr, sehr heißen Tag, wo ich sagen muss, beim Herfahren in der Früh habe ich mir schon gedacht, Wahnsinn, da klettert schon die Temperaturen rauf. Ey, da gibt es Menschen, die arbeiten auf der Baustelle, im Krankenhaus, bei der Feuerwehr. Überall gibt es Hitze pur. Ja, und ganz viele Tipps auch, die mir Salzburgerinnen und Salzburger gegeben haben, was man da machen kann, wenn es so heiß ist.
1: Einen Supermarkt stellt euch 3 Minuten vor das Kühlregal und dann geht's wieder weiter.
2: Man kommt in die Eisriesenwelt gehen.
3: Die Eiswürfel aus dem Eisfach und gib mir das rein in so Plastiksackerl und dann fahre ich mir immer ein bisschen über die Haut drüber, wenn es dann wirklich okay. So heiß wird. Und dann kann ich mich abkühlen. Also
0: ja, das klingt schon gut, wie man das so sehen kann. Also, ich hoffe, ihr findet auch irgendwo eine Abkühlung. Wir bringen den Soundtrack.

Tate McRae auf Antenne Salzburg. Im feinen Nachmittag drinnen, wo natürlich eine Dame nicht fehlen darf. Ja, aus den 90ern. Ein Sound von Madonna. Like a Prayer.

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12: Im Studio Lisa Leitner. Kurioser Einsatz in Oberwart. Ein Kind wurde am Montagabend in einer öffentlichen Toilette eingesperrt, weil ein technischer Defekt die Tür blockierte. Die Feuerwehr Oberwart rückte an und konnte die Anlage neu starten. Nach wenigen Minuten öffnete sich die Tür wieder. Das Kind blieb unverletzt und wurde den Eltern übergeben. Für Abschiebegespräche erhielten 5 Vertreter der Taliban Visa für Brüssel. Menschenrechtsorganisationen und Politiker warnen vor einer faktischen Aufwertung des Regimes.

0: Regimes. SPÖ-EU-Abgeordneter Andreas Schieder spricht von einem schweren außenpolitischen Fehler. Auch Amnesty International kritisiert die Gespräche deutlich und fordert ein Ende der Zusammenarbeit. Afghanistan gilt weiterhin nicht als sicheres Rückkehrland. Im italienischen Badeort Lignano Sabbiadoro sind 19 österreichische Jugendliche wegen Verdachts auf Hitzeschlag medizinisch behandelt worden. Die Jugendlichen hatten sich offenbar ohne ausreichend Schatten und Flüssigkeit der Sonne ausgesetzt. Italien leidet derzeit unter einer massiven Hitzewelle mit Temperaturen deutlich über dem Durchschnitt. Und es wurde abgestimmt. Bei 5 Volksbegehren in Österreich gab es die höchste Beteiligung für Gratisverhütung mit knapp 60.000 Stimmen. Dahinter folgen Initiativen zu Karfreitag als Feiertag, mehr Polizeipersonal, elektronischen Abstimmungen im Parlament und Wahlpflicht. Die Marke von 100.000 Stimmen wurde bei keinem erreicht. Damit kommt keines automatisch in den Nationalrat.
1: Danke, Lisa. Damit weiter zum Wetter für das schönste Bundesland Österreichs. Und da haben wir heute Nachmittag einiges an Sonne und Quellwolken im Wechselspiel mit dabei. Stellenweise bilden sich Regenschauer und Gewitter dann, die lokal auch kräftig ausfallen können. Ja, in der Nacht wird es kühl, dann in der zweiten Nachthälfte haben wir genug von den Gewittern. Die Werte, die gehen herab bis auf 12 Grad. Dann heute, dann für den nächsten Tag, für Mittwoch, wieder viel Sonne am Programm, zwischen 28 und 32 Grad, und so geht es auch ja, am Donnerstag weiter, dann sogar fast 35 Grad möglich. 17:02, wir blicken gemeinsam auf die Straßen und da ist einiges los, da tut sich einiges. Wir starten gleich einmal für die A1 Westautobahn, Salzburg in Richtung Wien. Da ist aufgrund der Baustelle auf Hallwang bzw. auf Höhe Eugendorf, die sich dort befindet, einiges an Staupotenzial jetzt vorhanden. Da staut es sich ebenso gleich daneben auf der L101 bei Lengenfelden. Hier ist die Bundesstraße ebenso rot eingezeichnet, da gibt es ebenso Stau. Richtung Freilassing ebenso Wartezeiten wie rund um den Kapuzinerberg muss man aktuell auch mit Wartezeiten rechnen. Und es hat aktuell auch noch einen Unfall gegeben auf der B156. Hier staut es sich momentan kurz vor Weitenwörth, auch hier und bei Babbing. Also hier muss man auch mehr Zeit einplanen, Straßensperre hier vor Ort, und da kann man nur über Laufen ausweichen, wer die Fahrtrichtung dort kennt. Ja, es ist wirklich einiges los auf den Straßen, bitte aufpassen, wenn Sie hier draußen unterwegs seid. Und für Infos ruft uns an 0800 101 201. Es ist wirklich ein verfixter Dienstag, weil ziemlich viel los ist, und es ist jetzt schon der dritte große Unfall, der passiert ist. Also, gute Fahrt, kommt gut an euer Ziel.
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1: 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Ja, bei diesen Temperaturen kann man eigentlich sagen, es gibt nur drei Orte. Entweder im Wasser zu überleben, im Schatten oder direkt vom Kühlschrank. Ich war gerade in der Küche bei uns im Studio. Ja, das Eis ist leer. Danke. So, der Soundtrack für den Nachmittag. Clock, Clock, ebenso wie George Ezra am Start. Und vorneweg bringen wir euch für den Nachmittag mehr Musik, mehr Abwechslung und mehr 90er.

0: Nice Smith. Antenne bei der Arbeit mit eurem Soundtrack. Natürlich für diesen perfekten Tag auch den Kinder insofern perfekt genießen können, weil die einzigen sind, die nicht arbeiten müssen. Ja, zum Beispiel mittendrin im Freibad.
1: Mit von Dreiecksprunger, gut, spielte Bier.
2: Ich habe mit meiner Monoflosse im Kinderbereich getaucht und ich bin vom 1-Meter-Brett gesprungen.
0: Clasht schon. Das ist das schön. Mein Gott, einmal noch Kind sein und dann bei diesen Temperaturen einfach an nichts anderes denken müssen, wie wann mache ich die nächste Arschbombe? Ha, das wär's. So, jetzt habe ich von euch einiges noch zugeschrieben bekommen auf antenne.at und jetzt gibt's Camouflage im Angebot. The Great Commander. Great Song für euren Nachmittag. Antenne bei der Arbeit.

0: Der Nachmittags-Soundtrack. Eure Antenne Salzburg, ganz egal, ob bei der Hitze, ob bei Regen, ob bei Sonnenschein, wir sind immer für euch da und sprillen euch die Superhits, wie zum Beispiel Mein Gott, der fährt. Wer Queen liebt, liebt diesen Song. Den gibt's gleich ganz ausgespielt für euren Nachmittag. Servus.
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1: Mit Lisa Leitner. Update zum Prozess Erfrierungstod am Großglockner und Wasserrettung schlägt Alarm. Es ist 17.30 Uhr, einen schönen Abend. Im Falle des Erfrierungstodes einer Salzburgerin am Großglockner gibt es neue Entwicklungen. Jetzt wurde das schriftliche Urteil zugestellt. Damit ist die Entscheidung aber noch nicht rechtskräftig. Wir erinnern uns zurück.
2: Vor 4 Monaten wurde der 37-jährige Angeklagte nach einem 13-stündigen Prozess wegen grob fahrlässiger Tötung verurteilt. Der Schuldspruch? 5 Monate bedingte Haft und knapp 10.000 Euro Geldstrafe. Im Jänner 2025 war es ja bei einer gemeinsamen Hochtour zur Tragödie gekommen. Die 33-Jährige geriet in alpine Not, war stark unterkühlt und erschöpft und wurde schließlich zurückgelassen.
1: Sowohl Staatsanwaltschaft als auch Verteidigung haben bereits Berufung angekündigt. Damit geht die Causa vor das Oberlandesgericht Innsbruck. Ein Termin für die neue Verhandlung steht noch nicht fest, frühestens jedoch im Herbst. Argentinien hat das WM-Gruppenspiel gegen Österreich mit 2:0 gewonnen und damit für klare Verhältnisse in der Gruppe gesorgt. Für das ÖFB-Team bedeutet das, vor dem letzten Spiel gegen Algerien ist die Ausgangslage offen. Ein Punkt könnte für den Aufstieg in die K.O.-Phase reichen, abhängig von der Tordifferenz. ÖFB-Teamchef Ralf Rangnick.
3: Es ist sicherlich von Vorteil, dass wir das allerletzte Spiel haben von allen Spielen, die es gibt, sodass wir zu Beginn des Spiels schon ganz genau wissen, was es für ein Ergebnis braucht.
1: Beide Teams kennen damit bereits alle Rechenspiele vor dem Anpfiff. Es kommt also im letzten Gruppenspiel zum direkten Duell um das Weiterkommen. Und die Wasserrettung warnt vor einer gefährlichen Mischung aus Hitze und kalten Gewässern. Trotz hoher Temperaturen sind viele Seen noch eiskalt. Zu schnelles Abkühlen kann zum Kälteschock führen. Die Einsatzkräfte verzeichnen rund 20% mehr Einsätze. Experten warnen vor Kreislaufproblemen, Erschöpfung im Wasser und schweren Badeunfällen. Besonders wichtig, langsam ins Wasser gehen und Warnhinweise beachten.
4: Danke, Lisa. Damit weiter zum Wetter für das schönste Bundesland Österreichs. Da gibt es Sonne und Quellwolken im Mix miteinander. Regenschauer und Gewitter sind auch noch möglich in den nächsten Stunden. In weiten Teilen von Salzburg kommt da Regen und stürmische Böen auch noch dort vorbei. Dementsprechend auch richten und aufpassen. Zwischen 27 und 32 Grad, also da ist noch einiges an schwülen Temperaturen dabei. Der Abend und die Nacht bringt ebenfalls Gewitter und dann nur 19 Grad. Am Mittwoch starten wir mit 32 Grad und viel Sonne. Auf Deutsch gesagt, die Hitzewelle, die geht weiter. 17.33 Uhr, der gemeinsame Blick auf die Straßen bringt aktuell wirklich einige Meldungen und dort heißt es Geduld haben, momentan. Schauen wir gleich einmal rein. Auf die B156, die Lamprecht-Sausner Straße zwischen Weitenwörth und Oberstdorf Süd. Sperre hier nach einem Unfall. Es gibt hier keine lokale Ausweichmöglichkeiten. Deswegen gibt es auch die Ausweichroute überlaufen. Das heißt, hier gibt es rapide Stau. Momentan auch auf der A1 Westautobahn kommen 10 Minuten länger dazu in Richtung Wien auf Höhe Salzburg Nord. Baustelle zwischen Salzburg Nord und Walersee, genauer gesagt. Auch hier bitte Geduld haben. Und innerstädtisch in der Stadt Salzburg gibt es auch noch einige Meldungen. Rund um den Kapuzinerberg staut es sich aktuell immer wieder. Dann haben wir noch eine Meldung für die B101 bei Lengenfelden gerade reinbekommen. Hier bitte mehr Zeit einplanen und Grenzübergang Freilassing, schon wissen, immer wieder auch hier Stau, bitte mehr Zeit einplanen. Falls ihr noch Infos habt für uns, 0800 101 201 ist die Verkehrshotline ins Studio, das ist gratis. Aber kommt gut an euer Ziel, aufpassen beim Fahren.
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4: Und ich bin Gerhard Bachelink und freue mich ganz besonders auf diesen Song jetzt, weil er eben ein Klassiker ist, den es kein zweites Mal gibt. Ja, vor jeder großen Show kann man diesen Song spielen. Eine hervorragende Stimme von Freddie Mercury. Und da erinnert man sich wirklich an das große Pop-Business zurück. The show must go on. Schönen Nachmittag mit Antenne Salzburg. 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

Mittendrin im Nachmittag. Antenne Salzburg bei der Arbeit. Wir bringen den Soundtrack auf den Weg in den Feierabend für euch. Da kann man jetzt schon einmal das Spritzerglasel richten und vielleicht zu diesem Song jetzt dazu tanzen und singen. Ja, der passt ganz gut rein. When did your heart go missing? Rooney auf Antenne Salzburg. Feinen Feierabend. Servus.

0: Feierabend, wenn ihr ihn jetzt schon genießen könnt. Unsere Gloria ist noch unterwegs in der Stadt. Die darf heute mal ein bisschen Fitness machen. Die ist auf dem Weg jetzt zu der Schifffahrt in Salzburg. Das Ganze zu Fuß und dort erlebt sie nämlich einiges. Unsere Unternehmensgeschichten, die gibt es immer hier bei uns auf Antenne Salzburg. Hallo Gloria.
1: Ich bin da jetzt schon am Wasser auf der Salzach mit dem Erich Behrer. Du bist der Geschäftsführer von der Salzburger Stadtschifffahrt. Erich, wie gern bist denn du selber am Wasser?
2: Also für mich ist das Wasser halt immer das Elixier. Das heißt, wenn ich auf Urlaub bin, wird es eigentlich keinen Platz geben, wo ich nicht immer wieder am Wasser bin, weil es mich unglaublich beruhigt.
1: Was ist so das Getränk da am Schiff?
2: Es gibt ein spezielles Getränk, das für mich vorbereitet wird. Das ist ein Cuba Libre mit einem Schuss Flavor, also Rum.
1: Ja, sehr gut. Stehst du da hin und wieder selber auch mal hinter der Bar oder gar nicht?
2: Gar nicht, waren da nur für Hilfstätigkeiten. Mein Sohn ist ja ein, glaube ich, sehr guter Barkeeper und ich kann ihn bewundern, wenn ich sehe, wie schnell er zig Cocktails produziert. Also das ist schon eigene Kunst, keine Frage.
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0: Und dieser Song darf natürlich nicht fehlen für den perfekten Feierabend. Der ist natürlich richtig cool. Take That und Pray. Schönen Feierabend. Jetzt heißt es genießen, Füße hochlagern, im Garten ein bisschen chillen. Geht sich alles aus.

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19: Im Studio Lisa Leitner. Stornowelle in den Alpen sorgt für freie Hüttenplätze. Auf Berghütten liegt die Absagequote inzwischen bei bis zu 40%. Für Hüttenwirte bedeutet das Planungschaos, für Bergsteiger aber eine Chance. Trotz oft ausgebuchter Betten werden kurzfristig immer wieder Plätze frei, vor allem abseits der Hotspots in Salzburg und den angrenzenden Alpenregionen. Das Bundesministerium für Inneres startet eine befristete Prämienaktion für freiwillige Rückkehr nach Syrien. Innenminister Gerhard Kahner kündigte 3.000 Euro für Personen im Asylverfahren bzw. mit subsidiärem Schutz sowie 1.500 Euro für Asylberechtigte an. Die Aktion läuft von Juli bis September und soll freiwillige Ausreisen fördern. Streit um geplante Haftentlassungen. Die von Justizministerin Anna Sporrer geplante einmalige Entlassung von rund 500 Häftlingen sorgt weiter für heftigen politischen Streit. Die ÖVP lehnt die sogenannte Großamnestie aus Sicherheitsgründen strikt ab. Auch die NEOS sagen klar Nein.

0: Minister Gerhard Karner und Bundeskanzler Christian Stocker sprechen von einem Risiko für das Vertrauen in den Rechtsstaat. Die SPÖ hält dagegen am Vorschlag fest und verweist auf die Überlastung des Justizsystems. Ein Kompromiss ist derzeit nicht in Sicht. Und ein ungewöhnlicher Auftritt in Düsseldorf. Der puerto-ricanische Superstar Bad Bunny trug bei einem Konzert eine Jacke des oberösterreichischen Eisschützenvereins ESV Hilkering. Der Verein staunte nicht schlecht. Wie das Kleidungsstück zum Weltstar kam, ist bisher unklar. Für den kleinen Stocksportclub ist es jedenfalls weltweite Werbung.
1: Danke, Lisa. Damit weiter zum Wetter für das schönste Bundesland Österreichs.
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1: Da sind noch einige Gewitter und Regenschauer mit dabei im gesamten Salzburger Land. Da können immer wieder auch Windböen und übergehend auch noch stürmische Regenschauer dabei sein. Dementsprechend auch richten. Die Werte gehen rund auf bis zu 15 Grad in der Nacht. Also es wird ein bisschen kühler zum Ausspannen. Am Mittwoch starten wir wieder zwischen 28 und 32 Grad mit viel Sonne in den Tag. Ja, und am Donnerstag geht es ebenfalls weiter und dann vielleicht schon 35 Grad am Thermometer. Ab in die Verkehrszentrale.
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1: 18.02 Uhr und wir haben die Meldung noch immer für die B156 Lamprechtshausener Straße, die ist noch immer gesperrt aufgrund des Unfalls. Da gibt es Umleitungen über Laufen, da dementsprechend mehr Zeit einplanen. Wir haben auch 10 Minuten dazu, da dauert es länger auf der 1 Westautobahn in Richtung Wien im Baustellenbereich zwischen Salzburg Nord und Wallersee. Auch hier bitte mehr Zeit einplanen. Dann, wir schauen gleich einmal in die Stadt Salzburg. Da gibt es auch rund um den Kapuzinerberg einige Staus noch, dementsprechend auch mehr Zeit einplanen und auf dem Weg. Ah, das war's. Ja, schon weg. Na, da haben wir's jetzt. Alex, auf der Höhe Längenfeld, auf der Längfeld, so heißt's, auf der B101. Dort gibt's ebenfalls noch Stau und Behinderungen, auch mehr Zeit anplanen. Wenn ihr noch Infos entdeckt habt, 0800 101 201 ist die Hotline zu uns. Die ist kostenlos in die Verkehrszentrale. Ich wünsche euch eine gute Fahrt.
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1: Mittendrin im Feierabend mit eurem Soundtrack. Alle Farben, Graham Candy, dann Lady Gaga. Den Song aus Top Gun. Teil 2. Und vorneweg die Pet Shop Boys mit Go West. Passt gut? Ja? Kann man liegen lassen, oder? Also, schönen Feierabend Salzburg. Servus. Genieß mal die Zeit.

Der Soundtrack für den Feierabend. Und in einer halben Stunde geigt auch noch Cristiano Ronaldo. Was wollen Fußballfans mehr? Ja, natürlich Abwechslung. Und Sound von Melissa Etheridge zum Beispiel. Like the way I do. Das ist der perfekte Feierabend. Und jetzt dürfen wir schon genießen. Mit Antenne Salzburg natürlich auch. Genießt ihn. Servus und ja, gehen wir's an, hätte ich gesagt.

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7: Im Studio Gloria Grünberger. Das Handelsunternehmen Lidl Österreich mit dem Sitz in Salzburg knackt erstmals die Umsatzgrenze von 2 Milliarden Euro. Das Unternehmen hat vergangenes Jahr ein Umsatzplus von rund 7% erzielt. Ein wesentlicher Wachstumsmotor seien vor allem die Produkte der Bio-Eigenmarke. Jetzt ist es fix. Salzburg Milch und Pinzgau Milch fusionieren. Auch die Genossenschaftler der Salzburg Milch haben mit einer überwältigenden Mehrheit zugestimmt. Mit dem Zusammenschluss entsteht eine der größten Biomilchmolkereien in Europa. Und Fenster und Türen von Heuberger Fenster gibt es künftig auch im Pongau. Mit einer großen Schauraumeröffnung wird in St. Johann die neue Zweigstelle eröffnet. Martin Karl, der Geschäftsführer.
8: Wir wollen in Salzburg der Platzhirsch sein, was Fenster und Türen betrifft. Und haben jetzt dort die Möglichkeit, dass wir möglichst zentral, logistisch gut erreichbar uns präsentieren und positionieren können.
7: Die Eröffnung findet kommenden Freitag am 26. Juni statt.
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10: Damit weiter zum Wetter für das schönste Bundesland Österreichs. Da gibt's Sonne und Quellwolken im Wix miteinander. Regenschauer und Gewitter sind auch noch möglich in den nächsten Stunden. In weiten Teilen von Salzburg kommt da Regen und stürmische Böen auch noch dabei. Dementsprechend auch richten und aufpassen. Zwischen 27 und 32 Grad, also da ist noch einiges an schwülen Temperaturen dabei. Der Abend und die Nacht bringt ebenfalls Gewitter und dann nur noch 19 Grad. Am Mittwoch starten wir mit 32 Grad und viel Sonne. Auf Deutsch gesagt, die Hitzewelle, die geht weiter.
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10: Der gemeinsame Blick auf die Straßen bringt aktuell wirklich einige Meldungen und dort heißt es Geduld haben momentan. Schauen wir gleich einmal rein. Auf die B156, die Lambrechtshausener Straße zwischen Weitenwörth und Oberstdorf Süd. Sperre hier nach einem Unfall. Es gibt hier keine lokale Ausweichmöglichkeiten. Deswegen gibt es auch die Ausweichroute überlaufen. Das heißt, hier gibt es rapide Stau. Momentan auch auf der A1 Westautobahn kommen 10 Minuten länger dazu in Richtung Wien, auf Höhe Salzburg Nord. Baustelle zwischen Salzburg Nord und Walersee, genauer gesagt. Auch hier bitte Geduld haben. Und innerstädtisch in der Stadt Salzburg gibt es auch noch einige Meldungen. Rund um den Kapuzinerberg staut es sich aktuell immer wieder. Dann haben wir noch eine Meldung für die B101 bei Lengenfelden gerade reinbekommen. Hier bitte mehr Zeit einplanen und Grenzübergang Freilassing, schon wissen, immer wieder auch hier Stau, bitte mehr Zeit einplanen. Falls ihr noch Infos habt für uns, 0800 101 201 ist die Verkehrshotline ins Studio, das ist gratis. Aber kommt gut an euer Ziel, aufpassen beim Fahren.
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10: Somit geht's ab in den Feierabend mit Mark Morrison und seinem Superhit hier. Jetzt heißt's Füße hochlagern.

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1: Was war das für ein Match gestern, oder? An Spannung kaum zu überbieten. Man könnte auf der einen Seite sagen, FC Messi hat zugeschlagen. Denn die anderen Gauchos, naja, über diese Leistung, da sei jetzt einmal so ein bisschen dahingestritten. Ja, Ralf Rangnick weiß aber eines und das ist klar.
2: Dass Lionel Messi der beste Spieler ist, den es jemals gegeben hat. Und das hat er heute wieder eindrucksvoll unter Beweis gestellt.
1: Ganz genau. Ein Messi aus seinen besten Tagen. Und was soll man sagen? Mit 39, bald 39 Jahren kann er es noch immer. Er ist noch immer ziemlich gut drauf. Heute gibt es die weiteren Spiele. Algerien hat übrigens 2:1 gegen Jordanien gewonnen. Das heißt, da gibt es für uns Österreicher ein richtiges, ja, erstes kleines Finale zum Aufstieg. Und dann gibt es heute um 19 Uhr Portugal in der Gruppe K. Die spielen gegen Usbekistan. Und um 22 Uhr ist dann in der Gruppe L gefordert Ghana. Ja, die sind nämlich auf die, oder treffen auf die englische Nationalmannschaft. Ja, mit Antenne Salzburg habt ihr natürlich alle Informationen immer sofort am Ohr.
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17: Im Studio Lisa Leitner. Neuer Innenverteidiger für den FC Red Bull Salzburg. Der 23-jährige togolesische Nationalspieler Kevin Boma kommt aus der portugiesischen Liga und unterschreibt langfristig bis 2031. Boma soll nach den Abgängen in der Abwehr sofort Stabilität bringen. Ein US-Bundesrichter hat Ermittlungen gegen Minnesotas Gouverneur Tim Walz und weitere demokratische Politiker gestoppt. Das Justizministerium hatte ihnen vorgeworfen, die Einwanderungsbehörden zu behindern. Richter Patrick Shields erklärte die Vorladungen für ungültig und sprach vom politisch motivierten Druck auf die Betroffenen. Neos boykottiert Pilnacek Gutachter im U-Ausschuss und sie werden sich nicht an der Befragung der privatbeauftragten Gutachter beteiligen. Fraktionsführerin Sophie Wojcke hält deren Aussagen für nicht relevant für den Untersuchungsauftrag. Die Partei warnt vor neuen Spekulationen und fordert stattdessen eine Aufarbeitung möglicher politischer Einflussnahme auf die Justiz in der Causa Christian Pilnacek. Und es wird um den Aufstieg gekämpft. Die ÖFB spielt ihr letztes Spiel in der Gruppenphase gegen Algerien. Algerien hat bei der WM Jordanien nach 0:1 Rückstand noch mit 2:1 besiegt. Die Nordafrikaner sind damit Österreichs letzter Gruppengegner am 28. Juni. Dem ÖFB-Team reicht ein Remis fürs Achtelfinale. Algerien braucht einen Sieg. Die Spannung steigt im Gruppenfinale.
18: Danke, Lisa. Damit weiter zum Wetter für das schönste

0: Bundesland Österreich. Da gibt es Sonne und Quellwolken im Mix miteinander. Regenschauer und Gewitter sind auch noch möglich in den nächsten Stunden. In weiten Teilen von Salzburg kommt da Regen und stürmische Böen auch noch dort vorbei. Dementsprechend auch richten und aufpassen. Zwischen 27 und 32 Grad, also da ist noch einiges an schwülen Temperaturen dabei. Der Abend und die Nacht bringt ebenfalls Gewitter und dann nur 19 Grad. Am Mittwoch starten wir mit 32 Grad und viel Sonne. Auf Deutsch gesagt, die Hitzewelle, die geht weiter. Mit guten Meldungen aktuell von den Straßen, ihr kommt überall problemlos voran. Wir haben nur die obligatorischen Baustellen, die uns natürlich wieder den einen oder anderen Kopfschmerzen verursachen werden. Aber sonst geht's gut.
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6: Innenministerium startet Rückkehrprämie für Syrer und Bad Bunny sorgt für Überraschung mit oberösterreichischer Eisstockjacke.
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6: Im Studio Lisa Leitner. Das Bundesministerium für Inneres startet eine befristete Prämienaktion für freiwillige Rückkehr nach Syrien. Innenminister Gerhard Kahner kündigte 3.000 Euro für Personen im Asylverfahren bzw. mit subsidiärem Schutz sowie 1.500 Euro für Asylberechtigte an. Die Aktion läuft von Juli bis September und soll freiwillige Ausreisen fördern. Streit um geplante Haftentlassungen. Die von Justizministerin Anna Sporrer geplante einmalige Entlassung von rund 500 Häftlingen sorgt weiter für heftigen politischen Streit. Die ÖVP lehnt die sogenannte Großamnestie aus Sicherheitsgründen strikt ab. Auch die Neos sagen klar Nein. Innenminister Gerhard Kahner und Bundeskanzler Christian Stocker sprechen von einem Risiko für das Vertrauen in den Rechtsstaat. Die SPÖ hält dagegen am Vorschlag fest und verweist auf die Überlastung des Justizsystems. Ein Kompromiss ist derzeit nicht in Sicht. Und ein ungewöhnlicher Auftritt in Düsseldorf. Der puerto-ricanische Superstar Bad Bunny trug bei einem Konzert eine Jacke des oberösterreichischen Eisschützenvereins ESV Hilkering. Der Verein staunte nicht schlecht. Wie das Kleidungsstück zum Weltstar kam, ist bisher unklar. Für den kleinen Stocksportclub ist es jedenfalls weltweite Werbung.
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